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2: Ich bin Florian Klaus. Wie stehen die Schülerinnen und Schüler in Deutschland da? Heute sollen die neuen PISA-Ergebnisse Klarheit bringen. Schon vorher hat die SPD gefordert, vermögende Menschen zur Finanzierung der Bildung mehr in die Pflicht zu nehmen. Das geht aus einem Beschluss hervor, über den die Neue Osnabrücker Zeitung berichtet. Außerdem fordern die Sozialdemokraten eine schrittweise Gebührenfreiheit für Kitas. Die AfD hat die Landtagswahl in Sachsen-Anhalt klar gewonnen. Zur absoluten Mehrheit hat es aber nicht gereicht. Mehrheiten könnte sie aber zusammen mit dem BSW finden. Die Option zur Zusammenarbeit hat BSW-Gründerin Wagenknecht im ZDF offen gelassen.
3: Wir machen mit jedem gemeinsame Politik, der bereit ist, Veränderungen durchzusetzen, die sich die Menschen in unserem Land wünschen. Und die große Mehrheit möchte nicht, dass alles so weitergeht.
2: Die AfD habe aber eine Reihe von Positionen, die das BSW nicht teile, sagte Wagenknecht. Sie bekräftigte auch noch einmal, dass sie einen überparteilichen Regierungschef für sinnvoll hielte. Dem Vorschlag hat AfD-Chef Chrupalla im ZDF aber eine Absage erteilt. Die versuchten Sabotageangriffe auf das deutsche Stromnetz haben wohl nicht aufgehört. In der Nähe eines Kraftwerks in Weißweiler bei Aachen hat die Polizei neue Sprengvorrichtungen gefunden. Am Nachmittag hatte es Hinweise zu einer verdächtigen Person dort gegeben. Die Ermittler fanden weiterhin nach einem 48-Jährigen, der hinter den Sabotageaktionen in NRW und Brandenburg stecken soll. Hitzewellen und Waldbrände verschmutzen unsere Luft zum Atmen immer mehr. Das zeigt ein neuer Bericht der Weltwetterorganisation. Der giftige Rauch von Bränden enthält gefährlichen Feinstaub. Durch die Hitze entsteht außerdem mehr bodennahes Ozon. Beides erhöht das Risiko für Herzinfarkte oder Schlaganfälle.
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3: Ich bin Florian Klaus. Wie stehen die Schülerinnen und Schüler in Deutschland da? Heute sollen die neuen PISA-Ergebnisse Klarheit bringen. Schon vorher hat die SPD gefordert, vermögende Menschen zur Finanzierung der Bildung mehr in die Pflicht zu nehmen. Das geht aus einem Beschluss hervor, über den die Neue Osnabrücker Zeitung berichtet. Außerdem fordern die Sozialdemokraten eine schrittweise Gebührenfreiheit für Kitas. Die AfD hat die Landtagswahl in Sachsen-Anhalt klar gewonnen. Zur absoluten Mehrheit hat es aber nicht gereicht. Mehrheiten könnte sie aber zusammen mit dem BSW finden. Die Option zur Zusammenarbeit hat BSW-Gründerin Wagenknecht im ZDF offen gelassen.
4: Wir machen mit jedem gemeinsame Politik, der bereit ist, Veränderungen durchzusetzen, die sich die Menschen in unserem Land wünschen. Und die große Mehrheit möchte nicht, dass alles so weitergeht.
3: Die AfD habe aber eine Reihe von Positionen, die das BSW nicht teile, sagte Wagenknecht. Sie bekräftigte auch noch einmal, dass sie einen überparteilichen Regierungschef für sinnvoll hielte. Dem Vorschlag hat AfD-Chef Chrupalla im ZDF aber eine Absage erteilt. Die versuchten Sabotageangriffe auf das deutsche Stromnetz haben wohl nicht aufgehört. In der Nähe eines Kraftwerks in Weißweiler bei Aachen hat die Polizei neue Sprengvorrichtungen gefunden. Am Nachmittag hatte es Hinweise zu einer verdächtigen Person dort gegeben. Die Ermittler fanden weiterhin nach einem 48-Jährigen, der hinter den Sabotageaktionen in NRW und Brandenburg stecken soll. Hitzewellen und Waldbrände verschmutzen unsere Luft zum Atmen immer mehr. Das zeigt ein neuer Bericht der Weltwetterorganisation. Der giftige Rauch von Bränden enthält gefährlichen Feinstaub. Durch die Hitze entsteht außerdem mehr bodennahes Ozon. Beides erhöht das Risiko für Herzinfarkte oder Schlaganfälle.
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2: Ich bin Florian Klaus. Sozialverbände und Gewerkschaften warnen nach dem Wahlsieg der AfD in Sachsen-Anhalt vor möglichen Folgen für Minderheiten und demokratische Grundsätze. Sie fordern die anderen Parteien auf, sich klar von der AfD abzugrenzen. Thomas Bleskin berichtet.
3: Besonders deutlich wird der Sozialverband VdK. Das Regierungsprogramm der AfD bedeutet Ausgrenzung, etwa für Menschen mit Behinderung. Die türkische Gemeinde fordert besseren Schutz für Menschen, die von rechtsextremer Gewalt bedroht sein könnten. Verdi und die Bildungsgewerkschaft GEW mahnen die Parteien, bei der Regierungsbildung Abstand zur AfD zu halten. Auch die Kirchen warnen davor, Menschenwürde, Demokratie und Rechtsstaat auszuhöhlen.
2: Der Bundestagsabgeordnete Sepp Müller will die CDU in Sachsen-Anhalt nach dem Debakel bei der Landtagswahl wieder nach vorne bringen. Er hat seine Kandidatur für den Landesvorsitz angekündigt, der im Spätherbst neu gewählt werden soll. Müller hat erst Kritik von Kanzler Merz auf sich gezogen, weil er bei einem Ergebnis wie diesem einen Regierungsauftrag für die AfD gesehen hat. Das war kurz vor der Wahl kein guter Zeitpunkt für diese Aussage, finden manche. Die Polizei sucht weiter nach dem Mann, der hinter einer Serie von Sabotageaktionen gegen das Stromnetz stecken soll. Am Nachmittag ist sie zum Kraftwerk Weißweiler bei Aachen ausgerückt, wo in der Nähe von Hochspannungsleitungen mehrere neue Abschussvorrichtungen gefunden worden sind. Laut Polizei gab es auch Hinweise zu einer verdächtigen Person in der Nähe. Das VW-Werk Osnabrück soll in Zukunft ein Standort für die Rüstungsproduktion werden. Dafür will VW das Werk an das Land Niedersachsen und den Investor Aurelius Capital verkaufen. Vorstandschef Blume sprach von einem wichtigen Schritt, um dem Standort eine industrielle Zukunft zu eröffnen. Ein erstes Projekt soll die Zusammenarbeit mit einem israelischen Rüstungskonzern werden, der unter anderem Luftverteidigungssysteme fertigt.
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2: Ich bin Florian Klaus. Sozialverbände und Gewerkschaften warnen nach dem Wahlsieg der AfD in Sachsen-Anhalt vor möglichen Folgen für Minderheiten und demokratische Grundsätze. Sie fordern die anderen Parteien auf, sich klar von der AfD abzugrenzen. Thomas Bleskin berichtet.
3: Besonders deutlich wird der Sozialverband VDK. Das Regierungsprogramm der AfD bedeutet Ausgrenzung, etwa für Menschen mit Behinderung. Die türkische Gemeinde fordert besseren Schutz für Menschen, die von rechtsextremer Gewalt bedroht sein könnten. Verdi und die Bildungsgewerkschaft GEW mahnen die Parteien, bei der Regierungsbildung Abstand zur AfD zu halten. Auch die Kirchen warnen davor, Menschenwürde, Demokratie und Rechtsstaat auszuhöhlen.
2: Der Bundestagsabgeordnete Sepp Müller will die CDU in Sachsen-Anhalt nach dem Debakel bei der Landtagswahl wieder nach vorne bringen. Er hat seine Kandidatur für den Landesvorsitz angekündigt, der im Spätherbst neu gewählt werden soll. Müller hat erst Kritik von Kanzler Merz auf sich gezogen, weil er bei einem Ergebnis wie diesem einen Regierungsauftrag für die AfD gesehen hat. Das war kurz vor der Wahl kein guter Zeitpunkt für diese Aussage, finden manche. Die Polizei sucht weiter nach dem Mann, der hinter einer Serie von Sabotageaktionen gegen das Stromnetz stecken soll. Am Nachmittag ist sie zum Kraftwerk Weißweiler bei Aachen ausgerückt, wo in der Nähe von Hochspannungsleitungen mehrere neue Abschussvorrichtungen gefunden worden sind. Laut Polizei gab es auch Hinweise zu einer verdächtigen Person in der Nähe. Das VW-Werk Osnabrück soll in Zukunft ein Standort für die Rüstungsproduktion werden. Dafür will VW das Werk an das Land Niedersachsen und den Investor Aurelius Capital verkaufen. Vorstandschef Blume sprach von einem wichtigen Schritt, um dem Standort eine industrielle Zukunft zu eröffnen. Ein erstes Projekt soll die Zusammenarbeit mit einem israelischen Rüstungskonzern werden, der unter anderem Luftverteidigungssysteme fertigt.
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2: Ich bin Florian Klaus. Die schlechten Ergebnisse der ersten PISA-Studie haben vor 25 Jahren große Diskussionen über die deutschen Schulen ausgelöst. Heute werden die Ergebnisse der jüngsten Auflage des internationalen Bildungsvergleichs vorgestellt. Und erste Infos sind offenbar schon durchgesickert. Die Bild berichtet, dass Deutschlands 15-Jährige schlechter abgeschnitten haben als beim letzten Test 2022. Die CDU-Führung in Sachsen-Anhalt reagiert auf die deutliche Wahlniederlage bei der Landtagswahl. Das hat Landeschef Schulze nach einer Sitzung des Landesvorstands in Magdeburg angekündigt.
3: Wir haben heute gesagt, dass der gesamte Landesvorstand neu gewählt werden soll und ich meine Konsequenzen daraus auch ziehe.
2: Ende November oder Anfang Dezember soll entschieden werden, wer an die Landesspitze der Partei nachfolgt. Als Kandidat hat sich schon der Bundestagsabgeordnete Sepp Müller in Position gebracht. Gleichzeitig kündigte Müller an, dass es weder eine Zusammenarbeit mit extrem Linken als auch extrem Rechten geben solle. Die Sommerpause im Bundestag ist vorbei. Finanzminister Klingbeil bringt heute den Entwurf des Bundeshaushalts für das kommende Jahr ins Parlament. Bis Freitag werden dann die Pläne der Bundesregierung Ministerium für Ministerium debattiert. Der Höhepunkt ist morgen die traditionelle Generaldebatte, bei der Bundeskanzler Merz sprechen wird. Gestern haben die deutschen Basketballerinnen bei der Heim-WM deutlich mit 83-58 gegen Mali gewonnen. Heute geht es direkt weiter. Ab 20.45 Uhr spielt das Team gegen Südkorea um den Einzug ins Viertelfinale. Gegner dort wäre dann Belgien.
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2: Ich bin Florian Klaus. Die schlechten Ergebnisse der ersten PISA-Studie haben vor 25 Jahren große Diskussionen über die deutschen Schulen ausgelöst. Heute werden die Ergebnisse der jüngsten Auflage des internationalen Bildungsvergleichs vorgestellt. Und erste Infos sind offenbar schon durchgesickert. Die Bild berichtet, dass Deutschlands 15-Jährige schlechter abgeschnitten haben als beim letzten Test 2022. Die CDU-Führung in Sachsen-Anhalt reagiert auf die deutliche Wahlniederlage bei der Landtagswahl. Das hat Landeschef Schulze nach einer Sitzung des Landesvorstands in Magdeburg angekündigt.
3: Wir haben heute gesagt, dass der gesamte Landesvorstand neu gewählt werden soll und ich meine Konsequenzen daraus auch ziehe.
2: Ende November oder Anfang Dezember soll entschieden werden, wer an die Landesspitze der Partei nachfolgt. Als Kandidat hat sich schon der Bundestagsabgeordnete Sepp Müller in Position gebracht. Gleichzeitig kündigte Müller an, dass es weder eine Zusammenarbeit mit extrem Linken als auch extrem Rechten geben solle. Die Sommerpause im Bundestag ist vorbei. Finanzminister Klingbeil bringt heute den Entwurf des Bundeshaushalts für das kommende Jahr ins Parlament. Bis Freitag werden dann die Pläne der Bundesregierung Ministerium für Ministerium debattiert. Der Höhepunkt ist morgen die traditionelle Generaldebatte, bei der Bundeskanzler Merz sprechen wird. Gestern haben die deutschen Basketballerinnen bei der Heim-WM deutlich mit 83-58 gegen Mali gewonnen. Heute geht es direkt weiter. Ab 20.45 Uhr spielt das Team gegen Südkorea um den Einzug ins Viertelfinale. Gegner dort wäre dann Belgien.
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2: Ich bin Florian Klaus. Guten Morgen. Wie stehen die Schülerinnen und Schüler in Deutschland da? Heute sollen die neuen PISA-Ergebnisse Klarheit bringen. Schon vorher hat die SPD gefordert, vermögende Menschen zur Finanzierung der Bildung mehr in die Pflicht zu nehmen. Das geht aus einem Beschluss hervor, über den die Neue Osnabrücker Zeitung berichtet. Außerdem fordern die Sozialdemokraten eine schrittweise Gebührenfreiheit für Kitas. Wie soll es nach der Landtagswahl in Sachsen-Anhalt weitergehen? Für die CDU dort ist eine Antwort darauf mit einer neuen Spitze. Im Spätherbst soll der Landesvorstand neu gewählt werden, hat der noch Landeschef Schulze angekündigt. Als möglicher Nachfolger hat sich schon der Vizechef der Unionsbundestagsfraktion Sepp Müller angeboten. Die AfD hat die Landtagswahl in Sachsen-Anhalt klar gewonnen, zur absoluten Mehrheit hat es aber nicht gereicht. Mehrheiten könnte sie aber zusammen mit dem BSW finden. Die Option zur Zusammenarbeit hat BSW-Gründerin Wagenknecht im ZDF offen gelassen.
3: Wir machen mit jedem gemeinsame Politik, der bereit ist, Veränderungen durchzusetzen, die sich die Menschen in unserem Land wünschen. Und die große Mehrheit möchte nicht, dass alles so weitergeht.
2: Die AfD habe aber eine Reihe von Positionen, die das BSW nicht teile, sagte Wagenknecht. Sie bekräftigte auch noch einmal, dass sie einen überparteilichen Regierungschef für sinnvoll hielte. Dem Vorschlag hat AfD-Chef Chrupalla im ZDF aber eine Absage erteilt. Die versuchten Sabotageangriffe auf das deutsche Stromnetz haben nicht aufgehört. In der Nähe eines Kraftwerks in Weißweiler bei Aachen hat die Polizei neue Sprengvorrichtungen gefunden. Gestern Nachmittag hatte es Hinweise zu einer verdächtigen Person dort gegeben, teilte die Polizei mit. Die Ermittler fanden weiterhin nach einem 48-Jährigen, der hinter den Sabotageaktionen in NRW und Brandenburg stecken soll.
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4: Ich bin Florian Klaus. Guten Morgen. Wie stehen die Schülerinnen und Schüler in Deutschland da? Heute sollen die neuen PISA-Ergebnisse Klarheit bringen. Schon vorher hat die SPD gefordert, vermögende Menschen zur Finanzierung der Bildung mehr in die Pflicht zu nehmen. Das geht aus einem Beschluss hervor, über den die Neue Osnabrücker Zeitung berichtet. Außerdem fordern die Sozialdemokraten eine schrittweise Gebührenfreiheit für Kitas. Wie soll es nach der Landtagswahl in Sachsen-Anhalt weitergehen? Für die CDU dort ist eine Antwort darauf mit einer neuen Spitze. Im Spätherbst soll der Landesvorstand neu gewählt werden, hat der noch Landeschef Schulze angekündigt. Als möglicher Nachfolger hat sich schon der Vizechef der Unionsbundestagsfraktion Sepp Müller angeboten. Die AfD hat die Landtagswahl in Sachsen-Anhalt klar gewonnen, zur absoluten Mehrheit hat es aber nicht gereicht. Mehrheiten könnte sie aber zusammen mit dem BSW finden. Die Option zur Zusammenarbeit hat BSW-Gründerin Wagenknecht im ZDF offen gelassen.
5: Wir machen mit jedem gemeinsame Politik, der bereit ist, Veränderungen durchzusetzen, die sich die Menschen in unserem Land wünschen. Und die große Mehrheit möchte nicht, dass alles so weitergeht.
4: Die AfD habe aber eine Reihe von Positionen, die das BSW nicht teile, sagte Wagenknecht. Sie bekräftigte auch noch einmal, dass sie einen überparteilichen Regierungschef für sinnvoll hielte. Dem Vorschlag hat AfD-Chef Chrupalla im ZDF aber eine Absage erteilt. Die versuchten Sabotageangriffe auf das deutsche Stromnetz haben nicht aufgehört. In der Nähe eines Kraftwerks in Weißweiler bei Aachen hat die Polizei neue Sprengvorrichtungen gefunden. Gestern Nachmittag hatte es Hinweise zu einer verdächtigen Person dort gegeben, teilte die Polizei mit. Die Ermittler fanden weiterhin nach einem 48-Jährigen, der hinter den Sabotageaktionen in NRW und Brandenburg stecken soll.
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0: 6.01 Uhr.
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3: Ich bin Angela Kress. Guten Morgen. Die schlechten Ergebnisse der ersten PISA-Studie haben vor 25 Jahren große Diskussionen über die deutschen Schulen ausgelöst. Heute werden die Ergebnisse der jüngsten Auflage des internationalen Bildungsvergleichs vorgestellt und erste Infos sind offenbar schon durchgesickert. Die Bild berichtet, dass Deutschlands 15-Jährige schlechter abgeschnitten haben als beim letzten Test 2022. Nach dem Wahlsieg der AfD in Sachsen-Anhalt haben die meisten Parteien eine Zusammenarbeit schon ausgeschlossen. BSW-Gründerin Wagenknecht zeigte sich im ZDF dagegen offen, Katrin Müller berichtet.
4: Das BSW mache mit jedem gemeinsame Politik, der bereit sei, Veränderungen durchzusetzen, die sich die Menschen wünschen, so Wagenknecht. Gleichzeitig kündigte sie Widerstand gegen Positionen im AfD-Programm an, die das BSW nicht teilt. Die CDU in Sachsen-Anhalt will sich nach dem Wahldebakel neu aufstellen. Ministerpräsident und noch Landeschef Sven Schulze will bei der Neuwahl des Landesvorstands im Herbst nicht kandidieren. In den Startlöchern steht Unionsfraktionsvize Sepp Müller.
3: Die Sommerpause im Bundestag ist vorbei. Finanzminister Klingbeil bringt heute den Entwurf für den Bundeshaushalt für das kommende Jahr ins Parlament. Bis Freitag wird der dann debattiert. Der Höhepunkt ist morgen die traditionelle Generaldebatte, bei der Bundeskanzler Merz sprechen wird. Gestern haben die deutschen Basketballerinnen bei der Heim-WM deutlich mit 83-58 gegen Mali gewonnen. Heute geht es direkt weiter. Ab 20.45 Uhr spielt das Team gegen Südkorea um den Einzug ins Viertelfinale. Gegner dort wäre dann Belgien.
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5: Heute können wir noch mal einen Badetag einplanen. Jetzt gegen Ende der Sommerferien gibt die Sonne noch mal alles, was sie kann. Bis zu 32 Grad sind heute drin. Dazu kaum Wolken unterwegs. Und der Radio Galaxy Wettertrend. Morgen dann recht herbstlich. Viele Wolken und auch immer wieder Schauer unterwegs. Maximal 21 Grad sind morgen drin.
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5: Guten Morgen und damit der erste Blick zu euch auf die Straßen. Gute Nachrichten, aktuell sind die Straßen noch frei und ihr kommt überall gut durch. Falls ihr trotzdem was entdeckt, Staus oder Blitzer, könnt ihr die jederzeit kostenlos bei uns melden. Einfach durchklingeln unter der 0800 007 0076. Ich danke euch, kommt weiterhin gut und sicher durch.
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0: 10 nach 6.
1: Zukünftig können wir unseren Spa-Day einfach gemeinsam mit unserem Vierbeiner verbringen.
2: Was?
1: Rituals bringt jetzt die Spa-Version für Hunde raus.
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1: Guten Morgen, Tippi und Marvin hier.
2: Guten Morgen.
1: Und Rituals meint das tatsächlich ziemlich ernst. Es gibt Pflege für Fell und Pfoten, Reinigungstücher und sogar ein Hundeparfum. Den Titel finde ich ehrlich gesagt auch ziemlich geil. Das Parfüm nennt sich Smell Like a Poopstar. Aber mein persönliches Highlight, damit Hunde uns beim Kuscheln nicht jedes Mal mit einer ordentlichen Ladung Mundgulli begrüßen, gibt es sogar ein Mundspray für Hunde. Mhm. Ja. Bräuchte mancher Zweibeiner vielleicht auch. Das Design ist übrigens auch richtig süß. Goldene Verpackung, ziemlich hochwertig und darauf sind dann Hunde mit Sonnenbrillen und Seidenkimonos. Sehr cool.
2: Geil.
1: Also so als kleines Spaßgeschenk, wenn man irgendwie jemanden mit Hund besucht, finde ich das schon ziemlich funny. Aber ich habe auch die Befürchtung, zukünftig riecht der Hund wahrscheinlich besser als ich dann. Ne? Das ist dann auch grenzwertig. Also checkt's mal aus. Frische Trends, so wie den, gibt's jeden Morgen um diese Zeit in unserem Trend-Update. Nur hier bei Radio Galaxy. Schönen Start in den Dienst.

0: 6.14 Uhr.
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0: 6:21 Uhr.
1: Oh weh, da war ja was los in Filseck in der Oberpfalz.
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1: Großer Polizeieinsatz, und zwar wegen einer Softair-Waffe. Ja, ist jetzt in Filseck passiert. Ein Zeuge hatte dort einen Mann mit einer Langwaffe in einer Hofeinfahrt gesehen und direkt mal den Notruf gewählt. Prinzipiell ja total gut. Mhm. Klar, aus der Entfernung kann so eine Softair-Waffe halt auch total echt aussehen. Polizei kam und konnte die Situation dann aber schnell klären, war zum Glück nicht gefährlich. Der 41-Jährige kam gerade von einem Software-Geländespiel nach Hause und wollte diese Waffe, die ja keine war, nur aus dem Kofferraum in die Wohnung bringen. So, und die Software-Waffe war legal, der Mann durfte sie besitzen und laut der Polizei hat er auch nichts Verbotenes gemacht, aber hat natürlich ein bisschen Panik ausgelöst. Ja. Ja. Trotzdem haben die Beamten ihn nochmal darauf hingewiesen, wie so schnell eine Situation auf andere wirken kann und am Ende dann viel Aufregung verursacht. Also gut aufpassen.
3: Fussel mal einmal mit der Knarre rum, schon kommt die Polizei.
1: Oh Gott, also wirklich völlig wild. Aber ich glaube, ich würde auch erstmal total panisch werden,
3: klar,
1: wenn ich sowas sehe. Aber alles gut, nichts passiert, es war nichts Schlimmes. Können wir doch beruhigt in diesen Dienstag starten, oder? Schön, dass ihr mit uns aufsteht. Hier sind die besten aktuellen Hits für euren startenden Tag. Ihr seid bei

0: 6.26 Uhr.
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0: eine Minute vor 6:30.
1: Guten Morgen, genießt die erste Tasse Kaffee. Hier ist Radio Galaxy, Dippy und Marvin hier in der Galaxy Morning Show.
2: Guten Morgen.
1: Schön, dass ihr mit am Start seid. Wir bringen euch gut gelaunt in den Tag rein. Heute ja nochmal richtig schön sommerlich und das feiern wir mit jeder Menge Sommerhits. Moving to the Sun von Ugel, der könnte gar nicht besser passen an diesem Morgen, ist gleich mit dabei und coole Beats von Kato. Turn the lights off, alles in der nächsten halben Stunde hier bei Radio Galaxy.
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9: Ich bin Angela Kress. Guten Morgen. Die schlechten Ergebnisse der ersten PISA-Studie haben vor 25 Jahren große Diskussionen über die deutschen Schulen ausgelöst. Heute werden die Ergebnisse der jüngsten Auflage des internationalen Bildungsvergleichs vorgestellt und erste Infos sind offenbar schon durchgesickert. Die Bild berichtet, dass Deutschlands 15-Jährige schlechter abgeschnitten haben als beim letzten Test 2022. Nach dem Wahlsieg der AfD in Sachsen-Anhalt haben die meisten Parteien eine Zusammenarbeit schon ausgeschlossen. BSW-Gründerin Wagenknecht zeigte sich im ZDF dagegen offen, Katrin Müller berichtet.
10: Das BSW mache mit jedem gemeinsame Politik, der bereit sei, Veränderungen durchzusetzen, die sich die Menschen wünschen, so Wagenknecht. Gleichzeitig kündigte sie Widerstand gegen Positionen im AfD-Programm an, die das BSW nicht teilt. Die CDU in Sachsen-Anhalt will sich nach dem Wahldebakel neu aufstellen. Ministerpräsident und noch Landeschef Sven Schulze will bei der Neuwahl des Landesvorstands im Herbst nicht kandidieren. In den Startlöchern steht Unionsfraktionsvize Sepp Müller.
9: Die Sommerpause im Bundestag ist vorbei. Finanzminister Klingbeil bringt heute den Entwurf für den Bundeshaushalt für das kommende Jahr ins Parlament. Bis Freitag wird der dann debattiert. Der Höhepunkt ist morgen die traditionelle Generaldebatte, bei der Bundeskanzler Merz sprechen wird. Gestern haben die deutschen Basketballerinnen bei der Heim-WM deutlich mit 83-58 gegen Mali gewonnen. Heute geht es direkt weiter. Ab 20.45 Uhr spielt das Team gegen Südkorea um den Einzug ins Viertelfinale. Gegner dort wäre dann Belgien.
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11: Der September gibt heute alles, was er kann. Jetzt früh schon super schön draußen. Ganz viel Sonne heute mit dabei. Dazu kaum Wolken unterwegs. Wir knacken heute auch nochmal die 30-Grad-Marke mit einem Topwert von 32 Grad. Und der Radio Galaxy Wettertrend. Morgen dann ein bisschen Erholung für die Natur. Dicke Wolken, dazu fast dauerhaft Regen bei maximal 21 Grad.
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11: Hi und damit ein kleines Verkehrsupdate für euch. Gute Nachrichten, aktuell sieht's gut aus und ihr kommt überall gut durch. Falls ihr trotzdem was entdeckt, Staus oder Blitzer, gerne jederzeit kostenlos melden unter der 0800 007 0076. Ich danke euch und wünsche euch weiterhin noch eine gute Fahrt.
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0: 6.38 Uhr. Alle Harry Styles-Fans in Deutschland sind gerade sehr, sehr aufgeregt.
1: Hier ist Radio Galaxy. Harry ist gerade auf großer Together-Together-Tour, hat schon in London und in Amsterdam gespielt und alle waren ein bisschen enttäuscht, dass er gar nicht zu uns nach Deutschland kommt. Aber jetzt sind mysteriöse Plakate in Berlin aufgetaucht. Mm. Mit dem Datum 10. September.
2: Das ist schon bald.
1: Ja, und jetzt vermutet man natürlich, dass am 10. September irgendwas gedroppt wird. Und dass Harry Styles doch noch dieses Jahr nach Berlin kommt.
2: Das wäre schon geil.
1: Oder vielleicht nächstes Jahr. Also unbedingt mal im Auge behalten. Vielleicht kommt da die nächsten Tage was raus. Und dann kann man sich ja zu Weihnachten gleich mal ein paar Karten wünschen. Ne? Schönen Morgen euch. Hier ist Radio Galaxy. Und wir bringen euch mit dem besten aktuellen Hits rein in den Dienstag. Danke fürs Einschalten.

0: 6.47 Uhr.
1: Oh oh, das sind ja Nachrichten so kurz vorm Schulstart, wenn man heute Morgen die Zeitung mit den vier großen Buchstaben aufschlägt. Radio Galaxy hier. Deutschland sackt bei der PISA-Studie weiter ab. Oh. In der neuen Bildungsstudie schneiden Schülerinnen und Schüler in Deutschland so schlecht ab wie noch nie zuvor, heißt's da. Wir haben jetzt das Abitur vom Chef noch nicht gesehen, ne?
2: Also. Man sagt ja, schlechter abgeschnitten hat bislang nur die SPD bei den Wahlen in Sachsen-Anhalt letztes Wochenende.
1: Oh. Schönen starten den Dienstag. Hier ist Radio Galaxy mit den besten aktuellen Hits. Das ist Teddy Swims mit Mr. Know-It-All. Kommt gut in den Tag. 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

0: Ist es okay, ein Paket des Nachbarn anzunehmen, obwohl man weiß, dass man bald in den Urlaub fährt und das möglicherweise nicht mehr abgeholt werden kann? Ah, hier ist Radio Galaxy, eure Galaxy Morning Show mit Dippy und Marvin. Genau das ist Dippy passiert. Kennt ihr solche Situationen auch? Wir müssen das gleich mal ausdiskutieren. Ich persönlich finde es absolut grenzwertig. 0800 007 0076. Hier ist auch Platz für eure Meinung. Wir quatschen gleich drüber um 10 nach 7. Und bis dahin gibt's von uns noch die besten aktuellen Hits zum Fertigmachen im Badezimmer. Gleich richtig cooler Sound von Martin Garrix und Ed Sheeran. Repeat it. Um kurz nach 7 auf Radio Galaxy.
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10: Ich bin Angela Kress. Guten Morgen. Bundesbildungsministerin Prien sieht die Schulen vor erheblichen Herausforderungen. Die Schülerschaft habe sich verändert, sagt sie, keineswegs nur durch Zuwanderung, sondern zum Beispiel auch durch Erziehungsmethoden und Social Media. Heute werden die jüngsten PISA-Ergebnisse vorgestellt. Die Bild berichtet, dass die Schülerinnen und Schüler schlechter abgeschnitten haben als bei der letzten Erhebung im Jahr 2022. Es wird ja gerade über geplante Änderungen im Gesundheitswesen diskutiert und Rettungsdienste fordern jetzt in einem gemeinsamen Appell eine verlässliche Finanzierung, sonst sei die Qualität der Notversorgung in Gefahr, sagen sie. Die ADAC-Luftrettung verwies etwa auf die hohen Kosten bei Hubschraubereinsätzen. Fachleute rechnen mit Krankenhausschließungen und dann mit mehr Patiententransporten. Der Wahlsieg der AfD in Sachsen-Anhalt beschäftigt nicht nur die Menschen dort. In ganz Deutschland sind Menschen gegen die Partei auf die Straße gegangen, darunter Tausende in Berlin. Diana Kramer berichtet.
11: Zu der Demo am Brandenburger Tor hatten die Organisation Campact und die Klimaschutzbewegung Fridays for Future aufgerufen. Von ihnen hieß es, Verfassungsfeinde dürften nicht regieren und das BSW nicht deren Steigbügelhalter werden. Auch in Mecklenburg-Vorpommern, wo am 20. September ebenfalls ein neuer Landtag gewählt wird, gab es Proteste. Auch dort liegt die AfD in Umfragen vorn.
10: Im Bundestag steht die Haushaltswoche an. Es wird also über den Haushalt für 2027 beraten und von den Grünen kommt Kritik. Der Bundeskanzler mache entgegen seiner eigenen Ankündigungen Rekordschulden, aber zu wenig davon schaffe neues Wachstum, sagte Grünen-Politiker Schäfer. Insgesamt steht eine Neuverschuldung von gut 200 Milliarden Euro im Entwurf.
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12: Heute können wir nochmal einen Badetag einplanen. Jetzt gegen Ende der Sommerferien gibt die Sonne nochmal alles, was sie kann. Bis zu 32 Grad sind heute drin. Dazu kaum Wolken unterwegs. Und der Radio Galaxy Wettertrend, morgen dann recht herbstlich. Viele Wolken und auch immer wieder Schauer unterwegs. Maximal 21 Grad sind morgen drin.
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0: Guten Morgen, liebe Autofahrer. Wir schauen auf die Straßen. A93 Holledau Richtung Regensburg. Vorsicht, Reifenteile auf der Fahrbahn und ein defekter LKW zwischen Hausen und Saalhaupt. Außerdem A8 Salzburg Richtung München. 5 Kilometer Stau zwischen Rosenheim und Irschenberg. Da dauert es 35 Minuten länger. Und falls ihr noch was habt, Stausblitzer, jederzeit kostenlos melden. Anruf oder WhatsApp an die 0800 007 0076. Danke euch. Gute Fahrt.
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0: 7:09 Uhr. Also es ist ja prinzipiell schön, wenn Nachbarn die Post annehmen. Wenn sie dann aber in Urlaub fahren und das Paket bei denen in der Bude steht, es ist nicht cool.
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2: Guten Morgen.
0: Guten Morgen, die Urlaubs-Edition mit uns beiden. Ja, Dippi, ein Kumpel von dir ist genau das passiert, ne?
2: Ja, genau. Der ist irgendwann, hat was bestellt, hat aufs Paket gewartet, ist irgendwann spät abends nach Hause gekommen, hat dann dieses Benachrichtigungskärtchen im Briefkasten gefunden und wollte beim Nachbarn nicht mehr klingeln, weil es eben schon zu spät war.
0: Ja.
2: Hat sich gedacht, klingel ich halt morgen. Hat am nächsten Tag nach der Arbeit geklingelt, keiner da. Hat am Tag darauf wieder geklingelt nach der Arbeit, wieder keiner aufgemacht.
0: Boah.
2: Dann kam ein anderer Nachbar und hat gesagt, ja, weißt du nicht, der ist doch für 14 Tage nach Fuerteventura geflogen.
0: Nein.
2: Hey, ich weiß auch nicht. Ist ja eigentlich nett, wenn jemand das Paket annimmt. Aber ist es okay, ein Paket anzunehmen, wenn ich weiß, ich fliege am nächsten Tag in Urlaub?
0: Nee, absolut nicht.
2: Der Nachbar kam dann wieder.
0: Ja.
2: Und dann hat er gesagt, ja, aber wieso hast du das angenommen? Dann hat der natürlich gesagt, nee, ich habe gedacht, du kommst am selben Tag noch. Verstehst du?
0: 0800 007 0076. Ich glaube, da gibt's ja nur eine Meinung. Ruft gerne mal durch oder schickt eine WhatsApp. Aber wenn er das denkt, dann stelle ich es doch dann vor die Tür einfach, wenn ich in Urlaub fahre.
2: Ja, will man natürlich nicht, gerade in größeren Häusern, weil man Angst hat, dass es geklaut wird. Und dann bist du ja dafür verantwortlich, wenn du es angenommen hast. Übrigens ist der Streit jetzt dann so eskaliert, dass der Nachbar jetzt gar keine Pakete mehr annimmt, für niemanden mehr im Haus.
0: Ja, kann ich verstehen. Ich muss sagen, mir ist das tatsächlich auch schon mal passiert, also mit meinem Paket. Und es war so eine Food-Bestellung. Kennst du diese Kochpakete, die man bestellen kann, wo dann Lebensmittel drin sind? Genau, das kannst du dann halt nach 14 Tagen alles wegschmeißen.
2: Ja, das hätte ich den Nachbarn dann bezahlen lassen.
0: Also, habt ihr ähnliche Erfahrungen gemacht und wie geht man denn damit um? Ruft gerne mal durch, wir sind mal gespannt auf eure Meinung. Und Grüße an alle, die gerade noch ein Paket in der Bude stehen haben, aber im Urlaub sind. 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

0: 20. Ja, was soll man sagen? Das war irgendwie gar nicht so.
1: 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Guten Morgen.
0: Kurz vor dem Rückflug vom Glücksgefühle-Festival in Richtung Berlin eskalierte im Flieger offenbar ein Streit zwischen zwei Bandmitgliedern von Culture Candela.
2: Monster! Ja. Monster!
0: Genau. Die Bild schreibt, dabei soll sogar ein T-Shirt zerrissen worden sein.
2: Wahnsinn.
0: Folge: Der Pilot hat die Bundespolizei alarmiert und hat dann ein Bandmitglied aus dem Flieger geschmissen, als es noch am Boden stand, ne? Im Netz Videoaufnahmen vor dem Vorfall. Worum es in dem Streit ging, ist bislang aber nicht bekannt, muss man sagen.
2: Na, ich kann mir schon vorstellen, worum es ging. Hm? Wenn eine Gruppe im Flugzeug streitet, um was geht's? Wer darf am Fenster sitzen?
0: Wahrscheinlich. Ganz banal. Schönen Tag euch und immer schön lieb zueinander sein, ne?
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0: 7.23 Uhr.
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0: 7.29 Uhr.
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10: Ich bin Angela Kress. Guten Morgen. Bundesbildungsministerin Prien sieht die Schulen vor erheblichen Herausforderungen. Die Schülerschaft habe sich verändert, sagt sie, keineswegs nur durch Zuwanderung, sondern zum Beispiel auch durch Erziehungsmethoden und Social Media. Heute werden die jüngsten PISA-Ergebnisse vorgestellt. Die Bild berichtet, dass die Schülerinnen und Schüler schlechter abgeschnitten haben als bei der letzten Erhebung im Jahr 2022. Es wird ja gerade über geplante Änderungen im Gesundheitswesen diskutiert und Rettungsdienste fordern jetzt in einem gemeinsamen Appell eine verlässliche Finanzierung, sonst sei die Qualität der Notversorgung in Gefahr, sagen sie. Die ADAC-Luftrettung verwies etwa auf die hohen Kosten bei Hubschraubereinsätzen. Fachleute rechnen mit Krankenhausschließungen und dann mit mehr Patiententransporten. Der Wahlsieg der AfD in Sachsen-Anhalt beschäftigt nicht nur die Menschen dort. In ganz Deutschland sind Menschen gegen die Partei auf die Straße gegangen, darunter Tausende in Berlin. Diana Kramer berichtet.
11: Zu der Demo am Brandenburger Tor hatten die Organisation Campact und die Klimaschutzbewegung Fridays for Future aufgerufen. Von ihnen hieß es, Verfassungsfeinde dürften nicht regieren und das BSW nicht deren Steigbügelhalter werden. Auch in Mecklenburg-Vorpommern, wo am 20. September ebenfalls ein neuer Landtag gewählt wird, gab es Proteste. Auch dort liegt die AfD in Umfragen vorn.
10: Im Bundestag steht die Haushaltswoche an. Es wird also über den Haushalt für 2027 beraten und von den Grünen kommt Kritik. Der Bundeskanzler mache entgegen seiner eigenen Ankündigungen Rekordschulden, aber zu wenig davon schaffe neues Wachstum, sagte Grünen-Politiker Schäfer. Insgesamt steht eine Neuverschuldung von gut 200 Milliarden Euro im Entwurf.
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12: Der September gibt heute alles, was er kann. Jetzt früh schon super schön draußen. Ganz viel Sonne heute mit dabei. Dazu kaum Wolken unterwegs. Wir knacken heute auch nochmal die 30-Grad-Marke mit einem Topwert von 32 Grad. Und der Radio Galaxy Wettertrend. Morgen dann ein bisschen Erholung für die Natur. Dicke Wolken, dazu fast dauerhaft Regen bei maximal 21 Grad.
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13: Guten Morgen, liebe Autofahrer. Wir schauen auf die Straßen. A94 München Richtung Passau. Vorsicht, hier ist ein Fahrzeug liegen geblieben bei der Einfahrt Altötting und Reifenteile sind auf der Fahrbahn. Außerdem A8 Salzburg Richtung München. 4 Kilometer stockender Verkehr zwischen dem Dreieck Inntal und Irschenberg. Da dauert 6 Minuten länger. Und B299 Altenmarkt Richtung Landshut. Dichter Verkehr zwischen der Abzweigung Geisenhausen-Gerzen und Landshut-Kasernen-Eck. Zeitverlust liegt hier bei einer Viertelstunde. Und falls ihr noch was habt, Stausblitzer, jederzeit kostenlos melden. Anruf oder WhatsApp an die 0800 007 007 6. Danke euch. Gute Fahrt.
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7.40 Uhr, 20 vor 8. Dieser Song klingt irgendwie, als ob man in einem total abgefahrenen Hotel ist, am Pool liegt, die Sonne geht unter und man hat irgendwie einen Drink in der Hand. Wie in so einem James-Bond-Film. Daran erinnert mich das total. Eine mega Sommerhymne, die DJ Goya zusammen mit Jason Derulo und Melody da an den Start gebracht hat. Mi Chico ist das. Und den gibt's jetzt für euren Start in diesen sommerlichen Dienstag. 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

0: 7:47 Uhr. Starkes Konzept, das gerade in den Niederlanden aufgeploppt ist. Hier ist Radio Galaxy. 10 Zigarettenstummel für einen Eistee. Mit eurem Müll Essen bezahlen. Guten Morgen. Tippi und Marvin hier.
1: Guten Morgen.
0: Klingt erstmal total wild, ist aber das neue Konzept von der Waste Bar in den Niederlanden. Mhm. Da habe die Kollegen was Leckeres sich ausgedacht. Wenn ihr dort was kaufen wollt, dann bekommt ihr erstmal eine Zange und eine Papiertüte in die Hand gedrückt, könnt Müll aufsammeln im Park oder in der Fußgängerzone und dann gibt es ein Getränk dafür. Zum Beispiel für 10 Kippenstummel oder 15 Plastiktüten einen schönen Eistee. Cooles Konzept.
1: Finde ich auch.
0: Also hat was, muss ich sagen. Gute Sache. Ich frage mich nur, wie finanziert der Laden seine Drinks dann am Ende?
1: Frage ich mich jetzt auch gefragt.
0: Werden die Kippenstummel weiterverkauft? Naja. 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Guten Morgen.

0: Euer Dienstagmorgen mit Radio Galaxy. Tippi und Marvin sind hier. Hi, schön, dass ihr auch dabei seid. Hey, Rituals bringt eine neue Pflegeserie für Hunde raus. Könnte auch was für euren Vierbeiner sein. Auch gegen Mundgeruch ist was dabei.
1: Kann sich für den Hund oder für den Halter?
0: Kann man, glaube ich, für beide verwenden. Wir schauen uns das mal genauer an, was das kann und wie das riecht. Gleich im Galaxy Trend Update um 10 nach 8 und davor die besten aktuellen Hits für diesen sonnigen Tag. Gibt's sonnigen Sound. Harry Styles mit American Girls gleich hier in der Galaxy Playlist.
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0: Eine Minute nach 8.
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9: Ich bin Angela Kress. Guten Morgen. Australien hatte vergangenes Jahr mit seinem Social-Media-Verbot für unter 16-Jährige für Aufsehen gesorgt und will jetzt noch einen Schritt weitergehen. Nutzer ab 16 Jahren sollen in Zukunft wählen können, ob ein Algorithmus bestimmt, was in ihrem Feed erscheint, oder ob sie nur Beiträge von Profilen sehen wollen, denen sie selbst folgen. In Deutschland wird über mögliche Altersgrenzen in den sozialen Medien intensiv diskutiert. Rettungsdienste und Luftrettung fürchten wegen der geplanten Änderungen im Gesundheitswesen Schaden für die schnelle Hilfe in medizinischen Notfällen. In einem gemeinsamen Warnruf fordern Organisationen und Verbände von ADAC über Feuerwehren und DLRG bis zum Roten Kreuz eine verlässliche Finanzierung und Mitsprache bei künftigen Entscheidungen. Hintergrund ist, dass Fachleute mit Krankenhausschließungen und dann mehr Patiententransporten rechnen. Heute werden die Ergebnisse der aktuellen PISA-Studie vorgestellt. Der Bild liegen Teile davon schon vor und sie schreibt, dass Schülerinnen und Schüler in Deutschland so schlecht abschneiden wie noch nie. Thomas Bremser berichtet.
10: Im Lesen und Rechnen geht es besonders bergab bei den deutschen Jugendlichen. Laut Bild fehlt jedem Dritten hier das Grundverständnis. In den Naturwissenschaften fehlt es bei jedem Vierten. Deutschland landet demnach nur im internationalen Mittelfeld. Die Studie vergleicht alle drei Jahre die Bildung von 15-Jährigen in rund 90 Ländern.
9: Tennisspieler Alexander Zverev ist bei den US Open eine Runde weiter und steht im Viertelfinale. Im Achtelfinale des Grand Slam Turniers schlug Zverev den Italiener Luciano Daderi mit 6 zu 2, 6 zu 2 und 7 zu 6. Auch ins Viertelfinale morgen geht Zverev als Favorit. Dann tritt er gegen Botik van de Sandschulp aus den Niederlanden an.
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11: Heute können wir noch mal einen Badetag einplanen. Jetzt gegen Ende der Sommerferien gibt die Sonne noch mal alles, was sie kann. Bis zu 32 Grad sind heute drin. Dazu kaum Wolken unterwegs. Und der Radio Galaxy Wettertrend, morgen dann recht herbstlich. Viele Wolken und auch immer wieder Schauer unterwegs. Maximal 21 Grad sind morgen drin.
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0: Guten Morgen, liebe Autofahrer. Wir schauen auf die Straßen. A3 Passau Richtung Nürnberg. Vorsicht, Reifenteile auf der Fahrbahn zwischen Garham-Vilshofen und Ingsbach. Dann A94 München Richtung Passau. Liegen gebliebenes Fahrzeug bei der Einfahrt Altötting. Und B299 Altenmarkt Richtung Landshut. Dichter Verkehr zwischen der Abzweigung Geisenhausen-Gerzen und Landshut-Kaserneneck. Zeitverlust liegt hier bei 12 Minuten. Falls ihr noch was habt, Stausblitzer jederzeit kostenlos melden. Anruf oder WhatsApp an die 0800 007 0076. Danke euch. Gute Fahrt.
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0: 11:08.
1: Zukünftig können wir unseren Spa-Day einfach gemeinsam mit unserem Vierbeiner verbringen.
2: Was?
1: Rituals bringt jetzt die Spa-Version für Hunde raus.
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1: Guten Morgen, Tippi und Marvin hier.
2: Guten Morgen.
1: Und Rituals meint das tatsächlich ziemlich ernst. Es gibt Pflege für Fell und Pfoten, Reinigungstücher und sogar ein Hundeparfum. Den Titel finde ich ehrlich gesagt auch ziemlich geil. Das Parfüm nennt sich Smell Like a Poopstar. Aber mein persönliches Highlight,
2: damit
1: Hunde uns beim Kuscheln nicht jedes Mal mit einer ordentlichen Ladung Mundgulli begrüßen, gibt es sogar ein Mundspray für Hunde. Ja. Bräuchte mancher Zweibeiner vielleicht auch. Das Design ist übrigens auch richtig süß. Goldene Verpackung, ziemlich hochwertig und darauf sind dann Hunde mit Sonnenbrillen und Seidenkimonos. Sehr cool.
2: Geil.
1: Also so als kleines Spaßgeschenk, wenn man irgendwie jemanden mit Hund besucht, finde ich das schon ziemlich funny. Aber ich habe auch die Befürchtung, zukünftig riecht der Hund wahrscheinlich besser als ich dann. Ne? Das ist dann auch grenzwertig. Also checkt's mal aus. Frische Trends, so wie den, gibt's jeden Morgen um diese Zeit in unserem Trend-Update. Nur hier bei Radio Galaxy. Schönen Start in den Dienstag.

0: 6.15 Uhr.
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0: 20 nach 8.
1: Oh weh, da war ja was los in Filseck in der Oberpfalz.
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1: Großer Polizeieinsatz und zwar wegen einer Soft-Air-Waffe. Ja, ist jetzt in Filseck passiert. Ein Zeuge hatte dort einen Mann mit einer Langwaffe in einer Hofeinfahrt gesehen und direkt mal den Notruf gewählt. Prinzipiell ja total gut. Mhm. Klar, aus der Entfernung kann so eine Soft-Air-Waffe halt auch total echt aussehen. Polizei kam und konnte die Situation dann aber schnell klären, war zum Glück nicht gefährlich. Der 41-Jährige kam gerade von einem Software-Geländespiel nach Hause und wollte diese Waffe, die ja keine war, nur aus dem Kofferraum in die Wohnung bringen. So, und die Software-Waffe war legal, der Mann durfte sie besitzen und laut der Polizei hat er auch nichts Verbotenes gemacht, aber hat natürlich ein bisschen Panik ausgelöst. Ja. Ja. Trotzdem haben die Beamten ihn nochmal darauf hingewiesen, wie so schnell eine Situation auf andere wirken kann und am Ende dann viel Aufregung verursacht. Also gut aufpassen.
3: Fuchtel mal einmal mit der Knarre rum, schon kommt die Polizei.
1: Oh Gott, also wirklich völlig wild. Aber ich glaube, ich würde auch erstmal total panisch werden,
3: klar,
1: wenn ich sowas sehe. Aber alles gut, nichts passiert, es war nichts Schlimmes. Können wir doch beruhigt in diesen Dienstag starten, oder? Schön, dass ihr mit uns aufsteht. Hier sind die besten aktuellen Hits für euren startenden Tag. 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

0: 8:24 Uhr.
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0: 8.28 Uhr. Genießt euren Dienstagmorgen. Hier ist Radio Galaxy. Für den passenden Sound sorgen wir und für die passenden News auch. Und da gibt's einige gute Nachrichten von Harry Styles. Möglicherweise kommt er für ein Konzert nach Deutschland. Gibt eine Kampagne, die das jetzt vermuten lässt. Wann es soweit sein könnte und auf welchen Tag ihr achten müsst für mehr Infos, das schauen wir uns gleich mal genauer an um kurz nach 8:30. Und bis dahin gibt's die besten aktuellen Hits für gute Laune zum schönen Wetter da draußen. Dermot Kennedy ist mit dabei, coole Beats von Taylor Swift und ein absoluter Mega-Erfolg, Talk to You von Another. Alles gleich in der nächsten halben Stunde bei Radio Galaxy.
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14: Ich bin Angela Kress. Guten Morgen. Australien hatte vergangenes Jahr mit seinem Social-Media-Verbot für unter 16-Jährige für Aufsehen gesorgt und will jetzt noch einen Schritt weitergehen. Nutzer ab 16 Jahren sollen in Zukunft wählen können, ob ein Algorithmus bestimmt, was in ihrem Feed erscheint, oder ob sie nur Beiträge von Profilen sehen wollen, denen sie selbst folgen. In Deutschland wird über mögliche Altersgrenzen in den sozialen Medien intensiv diskutiert. Rettungsdienste und Luftrettung fürchten wegen der geplanten Änderungen im Gesundheitswesen Schaden für die schnelle Hilfe in medizinischen Notfällen. In einem gemeinsamen Warnruf fordern Organisationen und Verbände von ADAC über Feuerwehren und DLRG bis zum Roten Kreuz eine verlässliche Finanzierung und Mitsprache bei künftigen Entscheidungen. Hintergrund ist, dass Fachleute mit Krankenhausschließungen und dann mehr Patiententransporten rechnen. Heute werden die Ergebnisse der aktuellen PISA-Studie vorgestellt. Der Bild liegen Teile davon schon vor und sie schreibt, dass Schülerinnen und Schüler in Deutschland so schlecht abschneiden wie noch nie. Thomas Bremser berichtet.
15: Im Lesen und Rechnen geht es besonders bergab bei den deutschen Jugendlichen. Laut Bild fehlt jedem Dritten hier das Grundverständnis. In den Naturwissenschaften fehlt es bei jedem Vierten. Deutschland landet demnach nur im internationalen Mittelfeld. Die Studie vergleicht alle 3 Jahre die Bildung von 15-Jährigen in rund 90 Ländern.
14: Tennisspieler Alexander Zverev ist bei den US Open eine Runde weiter und steht im Viertelfinale. Im Achtelfinale des Grand Slam Turniers schlug Zverev den Italiener Luciano Daderi mit 6:2, 6:2 und 7:6. Auch ins Viertelfinale morgen geht Zverev als Favorit. Dann tritt er gegen Botik van de Sandschulp aus den Niederlanden an.
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16: Der September gibt heute alles, was er kann. Jetzt früh schon super schön draußen. Ganz viel Sonne heute mit dabei. Dazu kaum Wolken unterwegs. Wir knacken heute auch nochmal die 30-Grad-Marke mit einem Topwert von 32 Grad. Und der Radio Galaxy Wettertrend. Morgen dann ein bisschen Erholung für die Natur. Dicke Wolken, dazu fast dauerhaft Regen bei maximal 21 Grad.
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17: Guten Morgen, liebe Autofahrer. Wir schauen auf die Straßen. A9 Nürnberg Richtung München. Vorsicht, ein Holzbalken auf der Fahrbahn zwischen dem Kreuz Neufahrn und Eching. Außerdem A99 am Autobahnring München, München Süd Richtung München Nord. Personen und ein defektes Fahrzeug auf der Fahrbahn zwischen Aschheim-Ismaning und dem Kreuz München Nord. Bitte fahrt hier auch vorsichtiger. Dann B299 Altenmarkt Richtung Landshut. Dichter Verkehr zwischen der Abzweigung Geisenhausen-Gerzen und Landshut-Kasernen-Eck. Hier dauert es 5 Minuten länger. Und A94 München Richtung Passau. Dichter Verkehr zwischen Heldenstein und Waldkreiburg-Ampfing. Zeitverlust 10 Minuten. Falls ihr noch was habt, Stausblitzer jederzeit kostenlos melden. Anruf oder WhatsApp an die 0800 007 0076. Danke euch, gute Fahrt.
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0: Styles-Fans in Deutschland sind gerade sehr, sehr aufgeregt.
1: Hier ist Radio Galaxy. Harry ist gerade auf großer Together-Together-Tour, hat schon in London und in Amsterdam gespielt und alle waren ein bisschen enttäuscht, dass er gar nicht zu uns nach Deutschland kommt. Aber jetzt sind mysteriöse Plakate in Berlin aufgetaucht. Mm. Mit dem Datum 10. September.
2: Ist schon bald.
1: Ja, und jetzt vermutet man natürlich, dass am 10. September irgendwas gedroppt wird. Und dass Harry Styles doch noch dieses Jahr nach Berlin kommt.
2: Wäre schon geil.
1: Oder vielleicht nächstes Jahr. Also unbedingt mal im Auge behalten. Vielleicht kommt da die nächsten Tage was raus. Und dann kann man sich ja zu Weihnachten gleich mal ein paar Karten wünschen. Ne? Schönen Morgen euch. Hier ist Radio Galaxy. Und wir bringen euch mit dem besten aktuellen Hits rein.

0: Der Sommer dreht heute nochmal richtig auf.
1: 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Guten Morgen.
0: 0800 007 0076. Jenny ist dran. Das Wetter macht einfach nur happy, oder?
2: Ja, macht mich sehr happy. Sommerverlängerung ist doch toll. Ja,
0: absolut. Was machst du heute bei über 30 Grad nochmal?
2: Ich muss jetzt leider in die Arbeit gleich radeln.
0: Aber das ist doch schön. Da kann man heute das Fahrrad auf jeden Fall nehmen.
2: Genau, das werde ich auf jeden Fall machen.
0: Und im Feierabend wird der Grill angeschmissen. Geht's ins Freibad oder zum Badesee?
2: Ja, es wird der Grill angeschmissen, denke ich nochmal.
0: Team Knoblauch, Baguette und Nudelsalat?
2: Oh nee, leider nicht.
0: Nein!
2: Nein, Nudelsalat da bin ich raus.
0: Echt? Was gibt's denn dann bei euch?
2: Ja, eher so Tomate-Mozzarella-Salat oder Feta-Melonen-Salat.
0: Auch gut, auch gut. Ey, dann lasst euch schmecken und habt einen fantastischen Dienstag.
2: Danke, ihr auch. 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

0: kurz vor 9. Ihr habt Radio Galaxy eingeschaltet. Über DAB Plus in eurem Auto und natürlich auch jederzeit über eurem Smart Speaker. Sagt dem Ding einfach, er soll Radio Galaxy spielen. Und dann gibt's die besten aktuellen Hits für den perfekten Arbeitstag. Wir bringen euch gut durch den Job. Gleich mit Chris de Serendi und Good Old Days. Eine der schönsten Sommernummern in diesem Jahr. Und Holly Humberstone ist auch mit dabei. Ganz viel Gefühl in To Love Somebody. Für den perfekten Start in diesen Dienstag. Gleich nach 9 auf Radio Galaxy.
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14: Ich bin Angela Kress. Guten Morgen. Der Wahlsieg der AfD in Sachsen-Anhalt beschäftigt nicht nur die Menschen dort. In ganz Deutschland sind Menschen gegen die Partei auf die Straße gegangen, darunter Tausende in Berlin. Diana Kramer berichtet.
15: Zu der Demo am Brandenburger Tor hatten die Organisation Campact und die Klimaschutzbewegung Fridays for Future aufgerufen. Von ihnen hieß es, Verfassungsfeinde dürften nicht regieren und das BSW nicht deren Steigbügelhalter werden. Auch in Mecklenburg-Vorpommern, wo am 20. September ebenfalls ein neuer Landtag gewählt wird, gab es Proteste. Auch dort liegt die AfD in Umfragen vorn.
14: Im ersten Halbjahr wurde in Deutschland mehr Strom aus erneuerbaren Energien ins Netz eingespeist als im gleichen Zeitraum letztes Jahr. Nach Zahlen des Statistischen Bundesamts war es ein Plus von rund 7%. Knapp 60% des Stroms insgesamt stammen damit aus erneuerbaren Quellen. Windkraft ist der wichtigste Energieträger, gefolgt von Kohle und Photovoltaik. Die schlechten Ergebnisse der ersten PISA-Studie haben vor 25 Jahren große Diskussionen über die deutschen Schulen ausgelöst. Heute werden die Ergebnisse der jüngsten Auflage des internationalen Bildungsvergleichs vorgestellt. Und erste Infos sind offenbar schon durchgesickert. Die Bild berichtet, dass Deutschlands 15-Jährige schlechter abgeschnitten haben als beim letzten Test 2022. Mit einem Heimspiel gegen den FC Villarreal startet Borussia Dortmund heute in die neue Saison in der Fußball-Champions League. In der Bundesliga haben die Westfalen ihre ersten beiden Spiele der Saison gewonnen und sind gegen die Spanier in der Favoritenrolle. Anstoß ist um 21 Uhr.
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12: Heute können wir nochmal einen Badetag einplanen. Jetzt gegen Ende der Sommerferien gibt die Sonne nochmal alles, was sie kann. Bis zu 32 Grad sind heute drin. Dazu kaum Wolken unterwegs. Und der Radio Galaxy Wettertrend, morgen dann recht herbstlich. Viele Wolken und auch immer wieder Schauer unterwegs. Maximal 21 Grad sind morgen drin.
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0: Guten Morgen, liebe Autofahrer. Wir schauen auf die Straßen. A8 Salzburg Richtung München. Vorsicht, Reifenteile auf der Fahrbahn zwischen Fraßdorf und Aachen-Mühle. Dann A3 Linz Richtung Passau. Ein Spanngurt auf der Fahrbahn zwischen Pocking und Passau Süd. Hier bitte auch vorsichtiger fahren. B299 Altenmarkt Richtung Landshut. Dichter Verkehr zwischen der Abzweigung Geisenhausen-Gerzen und Landshut-Kaserneneck. Hier dauert es 6 Minuten länger. Und A94 München Richtung Passau. 1 Kilometer Stau zwischen Schwindeck und Waldkreiburg-Ampfing. Zeitverlust 5 Minuten. Und falls ihr noch was habt, Stausblitzer jederzeit kostenlos melden. Anruf oder WhatsApp an die 0800 007 0076. Danke euch. Gute Fahrt.
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0: Das ist der Soundtrack für euren Dienstag. Ihr startet mit Radio Galaxy in den Tag. Und dafür sagen wir auch mal Dankeschön. Das ist die Galaxy Morning Show in der Urlaubs- und gerade auch ein bisschen Krankheitsedition mit Dippy und Marvin.
1: Guten Morgen.
0: Felix ist gerade noch nicht so ganz fit, wie viele gerade da draußen, oder? Die mit Fieber und Co. flach liegen. Wahnsinn, aber es hat gerade viele erwischt. Gute Besserung an euch. Und lasst uns den Sommer heute mal richtig feiern mit einem ordentlichen Summer-Track. Und den liefert uns in diesem Jahr Chris de Serendi. Ey, so schön, kann man auch mal Pippi in die Augen kriegen. Good old days, die guten alten Tage, wie es so schön heißt. Aber zeitgemäß verpackt, ein Megatrack, jetzt in der Galaxy-Playlist.

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0: Eine 2 Meter lange Anaconda mitten in Niederbayern. Klingt erstmal nach Dschungel, ist es aber tatsächlich nicht.
1: 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Darüber spricht Bayern heute.
0: Ja, ist nämlich Kirchrot. Eine 66-Jährige hat diese riesige Schlange zwischen Kirchrot und Oberzeiteldorn entdeckt und die Polizei gerufen. Ich würde durchdrehen. Die Beamten haben dann festgestellt, das Tier ist tatsächlich eine Anaconda, also eine Würgeschlange aus Südamerika.
2: Kriegt dann schon mal den Pokal für die weiteste Anreise vermutlich.
0: Genau. Zusammen mit der Feuerwehr wurde das Viech dann eingefangen. Danach ging es für die Schlange dann in eine Reptilienauffangstation nach München runter. Und jetzt sucht die Polizei natürlich den Besitzer. Und für den könnte es echt unangenehm werden, denn Anacondas gelten bei uns in Bayern als gefährliche Tiere und dürfen nur unter sehr, sehr strengen Bedingungen gehalten werden. Und die wurden ja offenbar nicht eingehalten. Ne? Verletzt wurde zum Glück niemand und die Schlange ist inzwischen sicher untergebracht und wir sind alle außer Gefahr. Ne?
2: Also wenn jemand seine Anaconda vermisst,
0: und jetzt sucht die Polizei natürlich den Besitzer. Und für den könnte es echt unangenehm werden, denn Anacondas gelten bei uns in Bayern als gefährliche Tiere und dürfen nur unter sehr, sehr strengen Bedingungen gehalten werden. Und die wurden ja offenbar nicht eingehalten. Ne? Verletzt wurde zum Glück niemand und die Schlange ist inzwischen sicher untergebracht und wir sind alle außer Gefahr. Ne?
2: Also wenn jemand seine Anaconda

0: Guten Morgen, es ist kurz vor 9:30. Hier ist Radio Galaxy. Schön, dass ihr mit am Start seid. Wir bringen euch mit den besten aktuellen Hits durch den etwas heißeren Arbeitstag. Und da ist einiges mit dabei, damit ihr gute Laune habt, bevor es ins nächste Meeting geht. Gleich Shabusi mit dabei, a Bar-Song, coole Beats von Leonie und eine meiner Lieblingsnummern, The Bowser mit Magnetic. Alles gleich nach 9:30, hier auf Radio Galaxy.
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Schön, dass ihr mit uns in den Tag startet. Hier ist Radio Galaxy. Marvin hier für euch in der Galaxy Morning Show. Oh, bei mir ist es immer so, jetzt so im September bin ich teilweise ganz schön durch, denn im Sommer steht so viel an, du weißt ja gar nicht, was du am Wochenende alles irgendwie da reinpressen sollst in zwei Tage. So viele Kervas, Stadtfeste, Volksfeste und Co. So, so schön. Jetzt wird im Herbst der Terminkalender wieder ein bisschen entspannter, oder? Und dazu noch gutes Wetter, so wie heute. Das müssen wir genießen mit den besten aktuellen Hits. Der Song passt perfekt. Moving to the Sun von Yücel, jetzt auf Radio Galaxy.

0: Zukünftig können wir unseren Spa-Day einfach gemeinsam mit unserem Vierbeiner verbringen.
1: Was?
0: Rituals bringt jetzt die Spa-Version für Hunde raus.
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0: Guten Morgen, Tippi und Marvin hier.
1: Guten Morgen.
0: Und Rituals meint das tatsächlich ziemlich ernst. Es gibt Pflege für Fell und Pfoten, Reinigungstücher und sogar ein Hundeparfum. Den Titel finde ich ehrlich gesagt auch ziemlich geil. Das Parfüm nennt sich Smell Like a Poopstar. Aber mein persönliches Highlight, damit Hunde uns beim Kuscheln nicht jedes Mal mit einer ordentlichen Ladung Mundgulli begrüßen, gibt es sogar ein Mundspray für Hunde. Ja. Bräuchte mancher Zweibeiner vielleicht auch. Das Design ist übrigens auch richtig süß. Goldene Verpackung, ziemlich hochwertig und darauf sind dann Hunde mit Sonnenbrillen und Seidenkimonos. Sehr cool.
1: Geil.
0: Also so als kleines Spaßgeschenk, wenn man irgendwie jemanden mit Hund besucht, finde ich das schon ziemlich funny. Aber ich habe auch die Befürchtung, zukünftig riecht der Hund wahrscheinlich besser als ich dann. Ne? Das ist dann auch grenzwertig. Also checkt's mal aus. Frische Trends, so wie den, gibt's jeden Morgen um diese Zeit in unserem Trend-Update. Nur hier bei Radio Galaxy. Schönen Start in den Dienstag.

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11: Ich bin Angela Kress. In der neuen PISA-Bildungsstudie schneiden Schülerinnen und Schüler in Deutschland so schlecht ab wie nie zuvor. In Lesen, Mathematik und Naturwissenschaften wurden bei den getesteten 15-Jährigen die niedrigsten Kompetenzwerte seit Beginn der PISA-Erhebungen erzielt. Aber es gilt auch, in allen drei Testfeldern liegt Deutschland etwa im OECD-Durchschnitt. Australien will die sozialen Medien noch schärfer regulieren. Nachdem das Land Ende vergangenen Jahres als erstes weltweit Social-Media-Konten für Kinder und Jugendliche unter 16 Jahren verboten hatte, sollen in Zukunft auch ältere Nutzer mehr Kontrolle darüber bekommen, welche Inhalte ihnen die Plattformen anzeigen. In Deutschland wird stark diskutiert, ob es Altersbeschränkungen für Jugendliche geben soll oder nicht. Der Herbst steht vor der Tür, bald beginnt die Heizsaison. Seit Wochen wird darüber diskutiert, ob das Gas für den Winter reichen wird. Der Gasspeicherverband Ines sagt, das hängt vom Winter ab. Diana Kramer berichtet.
12: Der Verband hat verschiedene Szenarien durchgespielt. Wenn die Speicher zum 1. November zu knapp 80% gefüllt sind, reicht das Gas locker aus, allerdings nur, wenn das Wetter mitspielt. Sollte es ein richtig kalter Winter werden, wird's eng und die Speicher wären spätestens Anfang Februar leer. Sollten die Lieferungen über die Flüssiggasterminals oder Pipelines etwa aus Norwegen nicht ausreichen, müssten extra Kapazitäten eingekauft werden. Und das dürfte teuer werden.
11: Im Bundestag steht die Haushaltswoche an. Es wird also über den Haushalt für 2027 beraten und von den Grünen kommt Kritik. Der Bundeskanzler mache entgegen seiner eigenen Ankündigungen Rekordschulden, aber zu wenig davon schaffe neues Wachstum, sagte Grünen-Politiker Schäfer. Insgesamt steht eine Neuverschuldung von gut 200 Milliarden Euro im Entwurf.
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13: Heute wird nochmal ein richtig schöner sonniger Tag. Wir knacken die 30 Grad Marke. Also unbedingt raus mit euch und genießen. Der Galaxy Wetter Trend sieht dann für morgen unbeständig aus. Da gehen die Temperaturen dann wieder runter auf um die 17 bis 20 Grad.
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14: Guten Morgen, liebe Autofahrer. Wir schauen auf die Straßen. A96 München Richtung Lindau. Gegenstände auf der Fahrbahn zwischen Stetten und Erkheim. Bitte fahrt hier vorsichtiger. Dann B299 Altenmarkt Richtung Landshut. Dichter Verkehr zwischen der Abzweigung Geisenhausen-Gerzen und Landshut-Kasernen-Eck. Hier dauert es 8 Minuten länger. Und B307 Miesbach Richtung Bayerisch-Zell. Dichter Verkehr zwischen Miesbach und Hausham. Zeitverlust 15 Minuten. Ansonsten sieht's gut aus. Falls ihr noch was habt, Stausblitzer jederzeit kostenlos melden. Anruf oder WhatsApp an die 0800 007 0076. Danke euch. Gute Fahrt.
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Hier bei Radio Galaxy High. Stellt euch vor, ihr geht spazieren und auf einmal taucht neben euch eine 2 Meter lange Anaconda auf. Das ist jetzt in Niederbayern so passiert. Eine Frau hat diese riesige Schlange entdeckt, die Polizei gerufen. Die kam dann auch direkt mit Feuerwehr, konnte eingefangen werden. Und tatsächlich ist es auch eine Anaconda. Eine Würgeschlange aus Südamerika wurde da festgestellt. Die ist jetzt erstmal in der Reptilienauffangstation in München. Und jetzt wird der Besitzer gesucht. Und tatsächlich könnte es für den auch ein bisschen unangenehmer werden, denn Anacondas gelten in Bayern als gefährliche Tiere und dürfen nur unter sehr, sehr strengen Bedingungen gehalten werden. Klar, so eine 2 Meter lange Würgeschlange, das ist schon eine andere Nummer. Ne? Also verletzt wurde zum Glück niemand, der Schlange geht's auch gut. Jetzt muss noch herausgefunden werden, wo das Schlängelchen denn eigentlich wohnt. Boah, gruselige Vorstellung, oder? Stellt euch vor, so eine Riesenschlange. Na, ne.

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0: Streckt euch euren Vormittag mit uns. Ihr seid bei Radio Galaxy. Die besten aktuellen Hits warten gleich auf euch mit ein paar sehr coolen Girls. Jenny ist gleich mit dabei, einer der erfolgreichsten K-Pop-Künstlerinnen. Sabrina Carpenter darf natürlich auch nicht fehlen, Bibi Rexha und Zoe Wees gleich nach halb.
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Es gibt Pflege für Fell, für Pfoten, Reinigungstücher und sogar Hundeparfüm. Und das nennt sich dann Smell Like a Pup Star. Also Pup wegen Puppy, Hund und Popstar. Also sehr, sehr witzig. Ist auch ein kleines Spaßgeschenk vielleicht, aber auch... Ja, dieses Mundspray für Hunde. Ich weiß nicht, ob mein Hund damit so happy wäre, aber kommt drauf an, nach was es schmeckt. Ne? Also wahrscheinlich riecht der Hund dann in Zukunft besser als wir selber. Diese Spa-Kollektion gibt es jetzt bald bei Rituals für unsere Hunde.

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0: 12, ihr seid bei Radio Galaxy und ich würde sagen, das ist doch nochmal perfektes Ferienwetter heute. Ü30 Grad, also vielleicht packt ihr eure Kids und ja, geht an den See, ins Freibad, genießt es. Und wir sind natürlich auch wieder mit Gina Megas und Massot am Start. Shakira und Burna Boy, der offizielle Sommerhit in diesem Jahr. Die Die, Michael Schulze, Topic und Leonie, gleich für euch.
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9: Ich bin Gregor Jose Moser. In der neuen Bildungsstudie PISA schneiden Schülerinnen und Schüler in Deutschland so schlecht ab wie nie zuvor. Das haben die Autoren der Studie in Berlin erklärt. Thomas Bremser berichtet.
10: Es ist mal wieder ein echter PISA-Schock. Jedem dritten Teenager fehlt das Grundverständnis beim Lesen und in Mathe. In den Naturwissenschaften fehlt es jedem vierten. Und Jugendliche, die richtig gut in diesen drei Bereichen sind, gibt es kaum noch. Im internationalen Vergleich liegt Deutschland im Mittelfeld, so wie Frankreich und die Niederlande. Die Schweiz und Österreich schneiden deutlich besser ab.
9: Bayerns Kultusministerin Stolz will auch mit Blick auf die PISA-Ergebnisse Bayerns eingeschlagenen Weg weitergehen. Der Kurs stehe, sagte sie, früh hinschauen, gezielt fördern und die Basiskompetenzen kraftvoll stärken. Aber man wolle auch prüfen, wo man besser werden könne. Als Beispiel nannte sie die Lehrkräftebildung. Im ersten Halbjahr wurde in Deutschland mehr Strom aus erneuerbaren Energien ins Netz eingespeist als im gleichen Zeitraum letztes Jahr. Nach Zahlen des Statistischen Bundesamts war es ein Plus von rund 7%. Knapp 60% des Stroms insgesamt stammten damit aus erneuerbaren Quellen. Und wir bleiben noch beim Thema Energie und den Gasspeichern. Der Gasspeicherverband hat eine Modellrechnung gemacht und sagt, je nachdem, wie der Winter verläuft, könnten die Speicher Anfang Februar leer sein. Er geht von rund 80% Füllstand Anfang November aus. Wird es ein warmer oder normal kalter Winter, reicht das locker. Im Fall eines sehr kalten Winters könnten die Speicher aber frühzeitig leer sein.
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0: Heute wird nochmal ein richtig schöner und vor allem auch heißer Tag. Über 30 Grad, viel Sonnenschein, ein paar Wölkchen, aber die sind harmlos. Ja, also da geht auf jeden Fall noch was heute. Unbedingt raus mit euch und genießen, wenn's geht. Der Galaxy-Wetter-Trend. Morgen ist es dann schon wieder unbeständiger. Also da sind Regenschauer mit dabei und Temperaturen dann nur um die 20 Grad.
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11: Hallo liebe Autofahrer, wir schauen auf die Straßen. A95 München Richtung Garmisch-Partenkirchen. Vorsicht bitte, Tiere sind auf der Fahrbahn in beiden Richtungen zwischen Penzberg-Iffeldorf und Sindelsdorf. Dann A3 Passau Richtung Nürnberg, Reifenteile auf der Fahrbahn und ein Fahrzeug ist liegen geblieben zwischen Garham-Vilshofen und Hengersberg. Hier bitte auch vorsichtig fahren. B17 Landsberg Richtung Reute, dichter Verkehr zwischen Schongau-West und Peiting-West, Zeitverlust 13 Minuten. B307 Miesbach Richtung Bayerisch Zell, dichter Verkehr zwischen Miesbach und Hausham, hier dauert es rund 10 Minuten länger. Und B299 Altenmarkt Richtung Landshut, dichter Verkehr zwischen der Abzweigung Geisenhausen-Gerzen und Landshut-Kaserneneck, Zeitverlust 5 Minuten. Und falls ihr noch was habt, Stausblitzer, jederzeit kostenlos melden. Anruf oder WhatsApp an die 0800 007 00776. Danke euch. Gute Fahrt.
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0: Kurz auf 12. Hey, schönen Vormittag, ihr seid bei Radio Galaxy und gleich die besten aktuellen Hits mit einer Nummer, die definitiv gerade auf Ibiza und in allen Party-Cities rauf und runter gespielt wird und auch auf keiner Sommerplayliste fehlen darf. Talk to You von Another. Sophia ist mit dabei von Ed Sheeran und alle Farben, die besten aktuellen Hits gleich.
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Radio Galaxy hier. Hi. Na, Lust auf lebenslang gratis Hähnchen? Aber dafür müsst ihr euch ein Tattoo stechen lassen. Und zwar nicht irgendein Tattoo, sondern ein Brathähnchen. Das ist eine Werbeaktion von KFC in Italien. Wenn ihr euch irgendein KFC-Motiv tätowieren lasst, bekommt ihr einen Gutschein und könnt dauerhaft alle 10 Tage in allen teilnehmenden Restaurants in Italien for free Brathähnchen schlemmen. Weiß ich ja jetzt nicht. Also da muss man das schon sehr doll lieben, als dass man irgendwie ein Brathähnchen die ganze Zeit auf seiner Haut haben will, oder? Naja, in diesem Sinne, einen guten, schöne Mittagspause gleich.

0: vor 12 rein mit euch in Richtung Mittagspause. Die besten aktuellen Hits warten gleich auf euch mit Cat's Eye. Clock Clock ist mit dabei, Alex Warren und Michael Schulte. Gleich.
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17: Ich bin Gregor Jusse Moser. Besorgniserregend. So hat Bundesbildungsministerin Prien die schlechten Ergebnisse im PISA-Schulleistungsvergleich bezeichnet. Deutschlands Schülerinnen und Schüler schneiden dort beim Lesen in Mathe und den Naturwissenschaften so schlecht ab wie nie zuvor. Demnach hat fast jeder dritte 15-Jährige Probleme damit, Kernaussagen eines Textes zu verstehen oder einfache Einkaufspreise und Entfernungen zu vergleichen. Australien hatte ja Ende vergangenen Jahres weltweit das erste Verbot von Social-Media-Konten für Kinder und Jugendliche unter 16 Jahren eingeführt. Jetzt geht das Land noch einen Schritt weiter. Mehr von Carola Frenzen.
18: Es geht dabei vor allem um die Algorithmen, die die Tech-Firmen nutzen, um Inhalte zu personalisieren. In Australien sollen Nutzer künftig entscheiden dürfen, ob sie das wollen oder nur Beiträge von Freunden und Gruppen sehen, denen sie selbst folgen. Usern werde damit die Kontrolle über ihre Social Media zurückgegeben, erklärte die Regierung.
17: Deutschland bleibt trotz Wirtschaftskrise ein Innovationsland. Im aktuellen Innovation Index der UN-Organisation für geistiges Eigentum landet Deutschland auf Platz 3 der innovativsten Weltregionen hinter China und den USA. München, Berlin, Köln, Stuttgart, Frankfurt, Heidelberg, Mannheim und Hamburg schaffen es unter die Top 100. Bewertet werden Patentanmeldungen, wissenschaftliche Veröffentlichungen und Risikokapital. 11 Tage vor Start des größten Volksfests der Welt raten Ärzte mit Blick auf die berühmt-berüchtigte Wiesengrippe dazu, sich impfen zu lassen. Vor allem eine Immunisierung gegen Covid-19 und Influenza könne sinnvoll sein, heißt es von Experten der TU München, besonders wenn man im Bierzelt feiern will.
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0: Heute wird nochmal ein richtig schöner, sonniger Tag. Wir knacken die 30-Grad-Marke. Also unbedingt raus mit euch und genießen. Der Galaxy-Wetter-Trend sieht dann für morgen unbeständiger aus. Da gehen die Temperaturen dann wieder runter auf um die 17 bis 20 Grad.
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19: Hallo, liebe Autofahrer. Wir schauen auf die Straßen. A8 Salzburg Richtung München. Bitte vorsichtig fahren. Hier ist eine Ente auf der Fahrbahn zwischen der Raststätte Walserberg Nord und Bad Reichenhall in beiden Richtungen. Dann B307 Gmund Richtung Vorderriss. Dichter Verkehr zwischen Gmund und Rottach-Eggern. Hier dauert 16 Minuten länger. Und A93 Rosenheim Richtung Kiefersfelden. 5 Kilometer Stau zwischen Brandenburg und Kiefersfelden. 15 Minuten dauert es hier länger. Und falls ihr noch was habt, Stausblitzer, jederzeit kostenlos melden. Anruf oder WhatsApp an die 0800 007 0076. Danke euch. Gute Fahrt.
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Ihr seid bei Radio Galaxy High. Stellt euch vor, ihr geht spazieren und auf einmal taucht neben euch eine 2 Meter lange Anaconda auf. Das ist jetzt in Niederbayern so passiert. Eine Frau hat diese riesige Schlange entdeckt, die Polizei gerufen. Die kam dann auch direkt mit Feuerwehr, konnte eingefangen werden. Und tatsächlich ist es auch eine Anaconda. Eine Würgeschlange aus Südamerika wurde da festgestellt. Die ist jetzt erstmal in der Reptilienauffangstation in München. Und jetzt wird der Besitzer gesucht. Und tatsächlich könnte es für den auch ein bisschen unangenehmer werden, denn Anacondas gelten in Bayern als gefährliche Tiere und dürfen nur unter sehr, sehr strengen Bedingungen gehalten werden. Klar, so eine 2 Meter lange Würgeschlange, das ist schon eine andere Nummer. Ne? Also verletzt wurde zum Glück niemand, der Schlange geht's auch gut. Jetzt muss noch herausgefunden werden, wo das Schlängelchen denn eigentlich wohnt. Boah, gruselige Vorstellung, oder? Stellt euch vor, so eine Riesenschlange. Na, ne.

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1: Hi, ihr seid bei Radio Galaxy. Die besten aktuellen Hits warten gleich auf euch mit unseren Top-DJs. David Puentes ist gleich mit dabei und David Guetta, Temper City und Shawn Mendes gleich.
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Ihr seid bei Radio Galaxy. Hi. Und ich sag mal so, ich liebe Hunde, ich liebe auch Hundebussis, aber was ich nicht mag, ist der etwas strengere Mundgeruch meines Hundes. 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Es gibt Pflege für Fell, für Pfoten, Reinigungstücher und sogar Hundeparfüm. Und das nennt sich dann Smell Like a Pup Star. 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Also sehr, sehr witzig. Ist auch ein kleines Spaßgeschenk vielleicht, aber auch... Ja, dieses Mundspray für Hunde. Ich weiß nicht, ob mein Hund damit so happy wäre, aber kommt drauf an, daraus es schmeckt. Ne? Also wahrscheinlich riecht der Hund dann in Zukunft besser als wir selber. Diese Spa-Kollektion gibt es jetzt bald bei Rituals für unsere Hundis.

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4: Ich bin Gregor Jose Moser. Nach einer Reihe von Sabotageangriffen auf das deutsche Stromnetz hat die Polizei den 48-jährigen Tatverdächtigen festgenommen. Der Mann fiel laut dpa in der Nähe des Kraftwerks Weißweiler bei Aachen auf. Dort waren gestern mehrere Abschussvorrichtungen entdeckt worden. Der Verdächtige soll an mehreren Orten in NRW, Brandenburg und Sachsen versucht haben, einen Kurzschluss auszulösen. In mindestens 2 Fällen gelang der Plan. Rauchen senkt die Chancen auf eine Schwangerschaft deutlich. Das unterstreicht nochmal ein neuer WHO-Bericht, der Studien der letzten 26 Jahre ausgewertet hat. Bei Männern sorgt Rauchen häufiger für Erektionsstörungen und schlechtere Spermien. Bei Frauen steigt das Risiko, unfruchtbar zu werden, um 40%. Auch Passivrauchen kann demnach die Fruchtbarkeit negativ beeinflussen. PISA ist in Deutschland die vielleicht bekannteste Bildungsstudie und in der neuesten Erhebung haben Schülerinnen und Schüler in Deutschland so schlecht abgeschnitten wie noch nie. Dazu PISA-Studienleiter Greift.
5: Die Jugendlichen in Deutschland erzielen in Naturwissenschaften, im Lesen und in Mathematik so schlechte Ergebnisse wie noch nie. Seit Beginn der PISA-Studien. Die Leistungen liegen damit auch unter dem Niveau des PISA-Schocks vor 25 Jahren.
4: Greif sagt, es braucht unter anderem mehr Geld für Schulen mit besonders vielen Kindern in schwierigen Lebenslagen. Ein Stellwerkschaden legt seit dem Vormittag einen Teil der Bahnstrecke zwischen Nürnberg und München lahm. Betroffen ist der Abschnitt zwischen Nürnberg und Feucht. Genau dort beginnt die Schnelltrasse nach Ingolstadt. ICE-Züge und Regionalbahnen müssen deshalb an geeigneten Stellen warten. Es kommt zu Verspätungen und Zugausfällen. Wie lange die Störung dauert, ist laut Bahn noch unklar.
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7: Die Sonne scheint jetzt am Nachmittag und es sind nur ganz wenige Wolken am Himmel und deshalb ist es auch meistens trocken bei euch. Und der Topwert, der liegt jetzt zwischen 28 und warmen 33 Grad. Der Galaxy-Wetter-Trend für die nächsten Tage. Morgen haben wir leider wieder ein bisschen Regen mit am Start, aber zumindest am Nachmittag, da kann es teilweise ein bisschen wieder sonniger werden. Übermorgen dann schon schöner, ein Mix aus Sonne und Wolken und dann haben wir echt nur noch ganz wenig Regen bei euch, aber es wird auch insgesamt dadurch ein bisschen kälter. Nur noch 17 bis 23 Grad maximal in den nächsten Tagen.
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7: Hi Autofahrer, kurzes Update. A96 Lindau Richtung München in Höhe Windach. Vorsicht bitte, hier sind Reifenteile auf der Autobahn und hier ist auch ein liegen gebliebenes Fahrzeug auf dem Überholstreifen. Hier Vorsicht bitte. A8 Salzburg Richtung München. Zwischen dem Grenzübergang Bad Reichenhall und Neukirchen haben wir 5 Kilometer Stau. Hier verliert ihr gerade eine Viertelstunde und ihr werdet geblitzt bei euch in München. Der aktuellste steht in der Ingolstädter Straße. Habt ihr auch noch was entdeckt, einen Stau oder einen Blitzer, dann sehr gerne kostenlos bei uns melden an die 0800 007 0076. Danke euch und gute Fahrt.
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schönen Nachmittag wünsche ich euch, Moritz hier auf Radio Galaxy. Und liebe Frauen, ich habe eine kleine Vorwarnung für euch. Ab heute startet die neue Champions League-Saison. Und aus der Bundesliga ist zum Beispiel bei uns der FC Bayern München mit am Start. Bis Ende Januar sind jetzt 8 Spieltage angesetzt und dann geht's in die K.O.-Phase. Also wenn wieder ein bisschen Panik bei eurem Mann mit ausbricht und der Fernseher abends besetzt ist, dann wisst ihr jetzt Bescheid. Fußball ist wieder angesagt und das auf sehr hohem Niveau. Ich hoffe, dass ihr noch gut durch diesen Dienstagnachmittag kommt. Und damit das noch besser gelingt, haben wir für euch hier die besten aktuellen Hits am Start auf Radio Galaxy.

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0: Schönen Dienstagnachmittag wünsche ich euch. Ihr hört Radio Galaxy um kurz vor 13:30 und gleich starten wir wieder durch mit Kato, Turn the Lights Off, dem großen Social-Media-Hit. Bringt uns nochmal ordentlich Schwung in die Kiste. Außerdem ganz frisch mit dabei DJ Gotcha zusammen mit Jason Derulo und Michiko. Gibt's gleich für euch auf die Ohren, ein richtiger Sommerhit, der passt zu dem Sonnenschein da draußen. Und natürlich hört ihr den auch über eure Smart Speaker. Gerne mal ausprobieren.
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0: Hi Autofahrer, kurzes Update. A96 Lindau Richtung München in Höhe Windach. Vorsicht bitte, hier sind Reifenteile auf der Autobahn. Und hier ist auch ein liegen gebliebenes Fahrzeug auf dem Überholstreifen. Hier Vorsicht bitte. A8 Salzburg Richtung München. Zwischen dem Grenzübergang Bad Reichenhall und Neukirchen haben wir 5 Kilometer Stau. Hier verliert ihr gerade eine Viertelstunde. Und ihr werdet geblitzt bei euch in München. Der aktuellste steht in der Ingolstädter Straße. Habt ihr auch noch was entdeckt? Einen Stau oder einen Blitzer? Dann sehr gerne kostenlos bei uns melden. An die 0800 007 0076. Danke euch und gute Fahrt.
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0: Hi, Moritz hier. Und Leute, falls ihr demnächst in der Innenstadt eine Person mit zum Beispiel I Love Munich drauf auf dem T-Shirt seht und ihr denkt, wow, schon wieder so ein Touri, Vorsicht, Leute! Denn solche Touri-Shirts, die sind jetzt total angesagt und haben es sogar auf den Laufsteg geschafft. Vor allem der Klassiker I Love New York ist natürlich wieder total beliebt. Aber während ihr im Shop am Times Square vielleicht so einen 20er dafür bezahlt, sucht ihr im Shop von Chanel vergeblich nach einem konkreten Preis. Nur auf Anfrage bekommt ihr den. Das ist der absolute Wahnsinn, Leute. Also, kleiner Spartipp von mir an dieser Stelle. Kauft euch da so ein billiges Touri-Shirt und dazu eine Packung Paletten und zusammen zahlt ihr 30 Euro. Und fertig ist das neue Fashion Piece für euch. Gern geschehen.
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0: kurz vor zwei haben wir es. Ihr hört Radio Galaxy mit den besten aktuellen Hits. Und gleich zu Beginn der neuen Stunde haben wir das Hammer-Feature von Martin Garrix und der Wunderstimme von Ed Sheeran am Start. Repeated heißt diese neue Nummer. Gibt's gleich für euch auf die Ohren. Außerdem Sorry Puppy von Topic und Becky G, der Social-Media-Hit. Der gibt uns dann auch mal ordentlich Energie für unseren Nachmittag gleich hier auf Radio Galaxy.
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15: Ich bin Gregor Jose Moser. Er soll mehrere Sabotageangriffe auf das deutsche Stromnetz verübt haben. Jetzt hat die Polizei den Tatverdächtigen festgenommen. Nach dpa-Informationen in der Nähe des Kraftwerks Weißweiler bei Aachen. Thomas Bremser berichtet.
16: Die Behörden hatten seit Tagen nach dem Mann aus dem Ruhrgebiet gefahndet. Er soll in Nordrhein-Westfalen, Brandenburg und Sachsen versucht haben, mit selbstgebauten Raketen das Stromnetz zu stören. Die Polizei kam dem Mann auf die Spur, weil er selbst Bekennerschreiben verfasste. Offenbar hat der Verdächtige auch in den vergangenen Tagen noch versucht, Anschläge zu verüben.
15: Im August mussten weniger Firmen Insolvenz anmelden als im Juli. Das Leibniz-Institut für Wirtschaftsforschung Halle meldet einen Rückgang von 10%. Trotzdem waren von den Insolvenzen ein Drittel mehr Angestellte betroffen. Die IHW spricht von einer Verschnaufspause, keiner Entwarnung. Sie rechnet in den kommenden Monaten wieder mit steigenden Insolvenzzahlen. Männer haben in heterosexuellen Beziehungen häufiger einen höheren Bildungsabschluss, als ihre Partnerin ihn hat. In jeder vierten Partnerschaft ist das so. Frauen sind dagegen in gut jeder achten Beziehung formal gebildeter als ihr jeweiliger Mann, wie Zahlen des Statistischen Bundesamts zeigen. Meistens ist das Bildungsniveau aber gleich. Bei jüngeren Paaren ist das in 2 von 3 Beziehungen der Fall. Früh hinschauen, gezielt fördern und die Basiskompetenzen kraftvoll stärken. Diesen Weg will Bayerns Kultusministerin Stolz auch mit Blick auf die PISA-Ergebnisse weitergehen. Deutsche Schülerinnen und Schüler haben darin beim Lesen in Mathe und den Naturwissenschaften so schlecht abgeschnitten wie noch nie. Darüber hinaus will Stolz prüfen lassen, was noch besser laufen könnte, beispielsweise die Lehrkräfteausbildung.
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0: Der Topwert jetzt am Nachmittag liegt zwischen 28 und 33 Grad. Es ist also gut warm draußen. Dazu scheint die Sonne bei euch. Und es ist, wenn dann, nur so ganz leicht bewölkt. Meistens deshalb auch natürlich trocken bei euch. Und der Galaxy-Wetter-Trend für die nächsten Tage. Morgen ist leider so ein bisschen Regen natürlich mit dabei. Auf jeden Fall auch. Und erst am Nachmittag kann es dann sein, dass die Sonne mal wieder am Start ist. Übermorgen ist es dann schon schöner. Wir bekommen einen Mix aus Sonne und Wolken. Und dann soll es wieder trocken bleiben. Trotzdem wird es insgesamt dann leider aber auch wieder kälter. Nur noch 17 bis 23 Grad maximal in den nächsten Tagen.
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0: Hi Autofahrer, kurzes Update. A3 Nürnberg Richtung Passau. Vorsicht zwischen Eicher vom Wald und Passau Nord. Hier steht ein defektes Auto im Baustellenbereich. Der rechte Fahrstreifen ist deshalb hier blockiert. Es hat gekracht, ist alles noch ungesichert und deshalb sind hier auch Menschen auf der Autobahn unterwegs. A94 Passau Richtung München. Hier Vorsicht zwischen Altötting und Töging. Hier steht ein defekter LKW. Und ihr verliert gerade eine halbe Stunde auf der A7 Füssenreute Richtung Ulm zwischen Illertissen und Nersingen. Hier staut es sich über 4 Kilometer. Habt ihr auch noch was entdeckt, einen Stau oder einen Blitzer, dann sehr gerne kostenlos bei uns melden an die 0800 007 0076. Danke euch und gute Fahrt.
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hier ist Radio Galaxy für euren Dienstagnachmittag. Ich bin der Moritz und gemeinsam kommen wir noch gut durch. Und Leute, ihr habt gerade diese Bildschlagzeile gelesen. Pommes kürzer und teurer. Also ich finde schon sehr amüsant, aber tatsächlich ist auch ein bisschen was dran. Die Kartoffelernte, die fällt halt kleiner aus als sonst. Und aus kleinen Kartoffeln, da kann man halt eben auch nur kleine Pommes machen. So einfach ist diese Rechnung. Und natürlich gibt es insgesamt halt auch weniger Kartoffeln und deshalb wird ein bisschen am Preis geschraubt. Aber ich glaube, das ist noch nicht was, wo man jetzt komplett direkt Panik bekommen sollte. Also, ich weiß nicht. Da muss man sich halt nochmal genauer überlegen, wann es halt eben Pommes gibt und dann sind die halt ein bisschen kürzer. Mein Gott, also, weiß auch nicht, Leute. Das ist jetzt nicht was, was uns am Nachmittag jetzt vom Hocker reißen muss. Ich fand es sehr amüsant, musste ich unbedingt mit euch teilen. Und damit ihr mir noch gut durchkommt, kriegt ihr hier auf Radio Galaxy natürlich die besten aktuellen Hits wie den hier. She

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0: Es ist kurz vor 3:30, ihr hört Radio Galaxy und gleich haben wir eine ganz entspannte Nummer für euch. Damit ihr immer noch gut durchkommt, Save My Love von Kygo, Khaled und Griffin. Das Hammer-Dreifach-Feature gibt es gleich für euch auf die Ohren. Außerdem ganz, ganz frisch mit dabei sind Another mit Talk To You. Die bringen uns ein bisschen Summer und vor allem auch Beach-Vibes. Das ist genau das Richtige jetzt für diesen sonnigen Dienstagnachmittag. Und das alles, das hört ihr natürlich auch über unseren Webstream auf radiogalaxy.de.
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6: Hi Autofahrer, kurzes Update. A3 Nürnberg Richtung Passau. Vorsicht zwischen Eicher vom Wald und Passau Nord. Hier steht ein defektes Auto im Baustellenbereich. Der rechte Fahrstreifen ist deshalb hier blockiert. Es hat gekracht, ist alles noch ungesichert und deshalb sind hier auch Menschen auf der Autobahn unterwegs. A94 Passau Richtung München. Hier Vorsicht zwischen Altötting und Tögingen. Hier steht ein defekter LKW. Und ihr verliert gerade eine halbe Stunde auf der A7 Füssenreute Richtung Ulm zwischen Illertissen und Nersingen. Hier staut es sich über 4 Kilometer. Habt ihr auch noch was entdeckt? Stau oder einen Blitzer, dann sehr gerne kostenlos bei uns melden an die 0800 007 0076. Danke euch und gute Fahrt.
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Moritz hier auf Radio Galaxy und der größte Innenstadt-Flohmarkt Deutschlands findet tatsächlich bei uns in Bayern statt. Ich wünsche euch einen schönen Nachmittag. Es ist der Nürnberger Trempelmarkt und der findet schon am Freitag statt und am Samstag tatsächlich. Und da könnt ihr schön nach Nürnberg mal ein Ründchen düsen und euch das anschauen. Das ist wirklich was. Also da muss man kein Antiquitätenliebhaber sein, sondern man kann da einfach auch ein bisschen durch die Innenstadt schlendern und sich einfach so ein bisschen treiben lassen. Und rund 600 Stände haben die tatsächlich da an den Start und über 200.000 Besucherinnen und Besucher werden da erwartet an diesem Wochenende. Also das ist schon ziemlich krass. Und das Coole ist, dass ja tatsächlich auch am Freitag bis 24 Uhr nachts quasi da noch geshoppt werden. Da haben die Läden dann schon zu bei euch in Nürnberg. Und trotzdem könnt ihr natürlich noch auf der Innenstadtstraße dann natürlich noch ein bisschen einkaufen und trampeln und vielleicht auch ein Schnäppchen finden. Also, das ist unser Radio Galaxy Event-Tipp für euer Wochenende. Der Nürnberger Trempelmarkt, ein richtiges Highlight bei uns in Bayern. Ihr hört Radio Galaxy am Nachmittag und das sind die besten aktuellen Hits nur für euch.

0: Off. Schönen Nachmittag wünsche ich euch. Kurz vor drei haben wir es. Ihr hört Radio Galaxy. Und es könnte sein, dass er hier nach Deutschland kommt. Harry Styles. Es sind zumindest erste mysteriöse Plakate aufgetaucht in Berlin. Und das wäre natürlich schon der Hammer, wenn er jetzt dann auch auf seiner Tour dann natürlich nochmal ein paar Stopps bei uns einlegt. Vielleicht auch in Bayern. Nur so ein kleiner Vorschlag, lieber Harry Styles. Und damit ihr ein bisschen Vorfreude noch genießen könnt, gleich sein aktueller Hit American Girls für euch bei uns in der Playlist. Gleich nach den Nachrichten.
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14: Ich bin Gregor Jose Moser. Er steht im Verdacht, an mehreren Orten in NRW, Brandenburg und Sachsen das Stromnetz sabotiert zu haben. In mindestens 2 Fällen soll es gelungen sein. Jetzt hat die Polizei den 48-jährigen Tatverdächtigen festgenommen, nach Informationen der dpa in der Nähe des Kraftwerks Weißweiler bei Aachen. Es gibt Bekennerbriefe, in denen der mutmaßliche Täter die Angriffe mit dem Kampf gegen fossile Energien begründet. Dass Menschen aus dem Ausland bei uns studieren, rechnet sich für Deutschland auch wirtschaftlich. Das zeigt ein Gutachten des Instituts der deutschen Wirtschaft. Schon 2 Jahre nach ihrem Abschluss zahlen sie über Steuern und Sozialabgaben mehr in die Staatskasse ein, als sie an Leistungen bekommen haben. Die Forderung ist deshalb mehr Studienplätze und eine bessere Willkommenskultur. Und wir bleiben beim Thema Schule. An Bayerns Grundschulen soll es mehr Sportunterricht geben. Ministerpräsident Söder hat angekündigt, dass ab dem Schuljahr 2027/28 schon in der ersten Klasse 3 statt 2 Sportstunden pro Woche auf dem Stundenplan stehen. Bisher gibt es die erst ab der 2. Klasse. Außerdem wird überlegt, ob Schwimmabzeichen künftig im Zeugnis vermerkt werden. Mit einem Heimspiel gegen Villarreal startet Borussia Dortmund am Abend in die neue Saison der Fußball-Champions League. Nicht zuletzt wegen der jüngsten Siege in der Bundesliga sind die Westfalen gegen die Spanier in der Favoritenrolle. Anpfiff ist um 21 Uhr.
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0: Die Sonne scheint jetzt am Nachmittag und es sind nur ganz wenige Wolken am Himmel und deshalb ist es auch meistens trocken bei euch. Und der Topwert, der liegt jetzt zwischen 28 und warmen 33 Grad. Der Galaxy-Wetter-Trend für die nächsten Tage. Morgen haben wir leider wieder ein bisschen Regen mit am Start, aber zumindest am Nachmittag, da kann es teilweise ein bisschen wieder sonniger werden. Übermorgen dann schon schöner, ein Mix aus Sonne und Wolken und dann haben wir echt nur noch ganz, ganz wenig. wenig Regen bei euch, aber es wird auch insgesamt dadurch ein bisschen kälter. Nur noch 17 bis 23 Grad maximal in den nächsten Tagen.
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0: Hi Autofahrer, kurzes Update. A94 Passau Richtung München. Vorsicht zwischen Altötting und Töging. Hier steht ein defekter LKW. Der rechte Fahrstreifen ist deshalb hier blockiert. A7 Füssen-Reute Richtung Ulm haben wir 1 Kilometer Stop and Go zwischen Vöhringen und dem Dreieck Hittistetten. Hier braucht ihr gerade ein bisschen länger. Und ihr werdet geblitzt bei euch in München in der Heinrich-Wieland-Straße. Habt ihr auch noch was entdeckt, einen Stau oder einen Blitzer, dann sehr gerne kostenlos bei uns melden an die 0800 007 0076. Danke euch und gute Fahrt.
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schönen Nachmittag wünsche ich euch, Moritz hier auf Radio Galaxy. Und liebe Frauen, ich habe eine kleine Vorwarnung für euch. Ab heute startet die neue Champions League-Saison. Und aus der Bundesliga ist zum Beispiel bei uns der FC Bayern München mit am Start. Bis Ende Januar sind jetzt 8 Spieltage angesetzt und dann geht's in die K.O.-Phase. Also wenn wieder ein bisschen Panik bei eurem Mann mit ausbricht und der Fernseher abends besetzt ist, dann wisst ihr jetzt Bescheid. Fußball ist wieder angesagt und das auf sehr hohem Niveau. Ich hoffe, dass ihr noch gut durch diesen Dienstagnachmittag kommt. Und damit das noch besser gelingt, haben wir für euch hier die besten aktuellen Hits am Start auf Radio Galaxy. Nein.

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0: Hier ist Radio Galaxy für euren Nachmittag und ihr hört uns übrigens auch unterwegs, ja, über die Galaxy App. Einfach kostenlos auf euer Handy laden, dann seid ihr auch gut versorgt mit den besten aktuellen Hits. Gleich kommen die von Pop Queen Taylor Swift, I Knew It, I Knew You, der aktuelle Soundtrack zu Toy Story 5, deshalb auch ein bisschen Country-lastig, aber sind ja ihre Wurzeln, deswegen ja, gefällt uns der natürlich sehr, sehr gut. Und Sommervibes kommen hier auf Radio Galaxy gleich von Ugel, Moving to the Sun, und der arbeitet sich gerade, auch gerade bei diesem Sonnenschein, wieder an die Spitze der deutschen Singlecharts. Gibt's gleich für euch brandneu bei uns in der Playlist.
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4: Hi Autofahrer, kurzes Update. A94 Passau Richtung München. Vorsicht zwischen Altötting und Töging. Hier steht ein defekter LKW. Der rechte Fahrstreifen ist deshalb hier blockiert. A7 Füssenreute Richtung Ulm haben wir 1 Kilometer Stop and Go zwischen Vöhringen und dem Dreieck Kittistetten. Hier braucht ihr gerade ein bisschen länger. Und ihr werdet geblitzt bei euch in München in der Heinrich-Wieland-Straße. Habt ihr auch noch was entdeckt? Einen Stau oder einen Blitzer? Dann sehr gerne kostenlos bei uns melden. An die 0800 007 0076. Danke euch und gute Fahrt.
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0: was soll das denn sein?
1: Tolles Set. Am Anfang hat es ein bisschen gerochen wie im Schuladen. Verarbeitung ist soweit in Ordnung. Ein Stab als Verlängerung wurde mitgeliefert. Sieht handgemacht aus.
0: Ah, Leute, das ist das große Galaxy-Produktraten. Als Kollege Dippi hier hat wieder diese komische Produktbewertung aus dem Internet gefischt und ich habe keine Ahnung, wo er die wieder her hat. Es riecht wie im Schuladen und so ein Stab ist dabei als Verlängerung. Leute, ich habe keine Ahnung, was das sein soll. Wenn ihr jetzt aber sagt, ey Moritz, ist doch glasklar, ich habe da eine Idee, dann immer her damit. 0800 007 0076. Schickt mir gerne euren Tipp als WhatsApp-Sprachnachricht und rätselt mit bei uns beim großen Galaxy-Produkte-Raten. Und die Auflösung, die hört ihr dann natürlich bei uns morgen früh in der Galaxy Morning Show um 7:45. Da wird das Ganze dann aufgelöst von Kollege Dippi. Und da bin ich echt gespannt auf Leute. 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

0: Hier ist Radio Galaxy und wir kommen gemeinsam noch gut durch diesen Dienstagnachmittag. Es ist kurz vor vier und wir starten rein ganz entspannt in die neue Stunde mit Holly Humberstone, To Love Somebody. Da hat die Newcomerin es allen gezeigt und auch gezeigt, dass sie es international mit allen aufnehmen kann. Großen Respekt dafür. Außerdem kommen also Sommer-Vibes und auch so ein bisschen spanische Vibes von den Nico Santos. Ganz neu seine Nummer Why Don't You Stay bei uns gleich in der Playlist hier auf Radio Galaxy.
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11: Ich bin Gregor Jose Moser. Dass Rauchen der Gesundheit schadet, weiß jeder. Nach einer Auswertung von Studien der letzten 26 Jahre weist die Weltgesundheitsorganisation aber nochmal darauf hin, wie sehr Tabakkonsum die Chance auf eine Schwangerschaft senkt. Christiane Ulrich mit den Details.
12: Was viele vielleicht gar nicht wissen, Raucher haben häufiger Erektionsstörungen als Nichtraucher. Zudem kann auch ihre Spermienqualität beeinträchtigt sein. Das kann es für Raucher schwieriger machen, eine Familie zu gründen. Auch Raucherinnen haben ein höheres Risiko auf Unfruchtbarkeit als Nichtraucherinnen.
11: Nach dem schlechtesten deutschen PISA-Ergebnis aller Zeiten fordert die Migrationsbeauftragte der Bundesregierung Pavlik ein verpflichtendes letztes Kita- oder Vorschuljahr. In dieser Zeit sollen die Kinder Sprachfähigkeiten und soziale Kompetenzen erlernen. Außerdem will Pavlik verpflichtende Sprachtests einführen, um Förderbedarf früh zu erkennen. Die Bahnstrecke zwischen Nürnberg und München ist wieder frei. Ein Stellwerkschaden in Fischbach bei Nürnberg hatte den Verkehr stundenlang lahmgelegt. ICE und Regionalzüge mussten warten oder sind umgeleitet worden. Reisende müssten noch mit Verspätungen und Ausfällen rechnen, heißt es. Altkanzlerin Merkel hat sich zum Wahlabschneiden der AfD in Sachsen-Anhalt geäußert. Ihr blute das Herz, weil sich der Stimmenanteil für die CDU halbiert habe, so die frühere Parteichefin. Sie hat der Regierung empfohlen, an ihrer Kommunikation mit den Bürgerinnen und Bürgern zu arbeiten. Aus ihrer Sicht gehe es aktuell außerdem zu sehr um Gefühle statt um Fakten.
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0: Der Topwert jetzt am Nachmittag liegt zwischen 28 und 33 Grad. Es ist also gut warm draußen. Dazu scheint die Sonne bei euch und es ist, wenn dann, nur so ganz leicht bewölkt. Meistens deshalb auch natürlich trocken bei euch. Und der Galaxy-Wetter-Trend für die nächsten Tage. Morgen ist leider so ein bisschen Regen natürlich mit dabei. Auf jeden Fall auch. Und erst am Nachmittag, na, kann es dann sein, dass die Sonne mal wieder am Start ist. Übermorgen ist es dann schon schöner. Wir bekommen einen Mix aus Sonne und Wolken und dann soll es wieder trocken bleiben. Trotzdem wird es insgesamt dann leider aber auch wieder kälter. Nur noch 17 bis 23 Grad maximal in den nächsten Tagen.
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0: Hi Autofahrer, kurzes Update. A9 Nürnberg Richtung München. Vorsicht zwischen Hippolstein und Greding. Hier sind Gegenstände auf der Autobahn unterwegs. Und das defekte Auto dazu, das steht hier auf dem Standstreifen. A3 Nürnberg Richtung Passau. Haben wir 3 Kilometer Stau zwischen Metten und Hengersberg. Hier verliert ihr gerade eine Viertelstunde. Und der aktuelle Blitzer steht bei euch in München. Heinrich-Wieland-Straße. Habt ihr auch noch was entdeckt? Ein Stau oder ein Blitzer? Nutzer dann sehr gerne kostenlos bei uns melden an die 0800 007 0076. Danke euch und gute Fahrt.
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Hier ist Radio Galaxy für euren Dienstagnachmittag. Ich bin der Moritz und gemeinsam kommen wir noch gut durch. Und Leute, ihr habt gerade diese Bildschlagzeile gelesen. Pommes kürzer und teurer. Also ich finde es schon sehr amüsant, aber tatsächlich ist auch ein bisschen was dran. Die Kartoffelernte, die fällt halt kleiner aus als sonst. Ne? Und aus kleinen Kartoffeln, da kann man halt eben auch nur kleine Pommes machen. So einfach ist diese Rechnung. Und natürlich gibt es insgesamt halt auch weniger Kartoffeln und deshalb wird ein bisschen am Preis geschraubt. Aber ich glaube, das ist noch nicht was, wo man jetzt komplett direkt Panik bekommen sollte. Also, ich weiß nicht. Da muss man sich halt nochmal genauer überlegen, wann es halt eben Pommes gibt und dann sind die halt ein bisschen kürzer. Mein Gott, also, weiß auch nicht, Leute. Das ist jetzt nicht was, was uns am Nachmittag jetzt vom Hocker reißen muss. Ich fand es sehr amüsant, musste ich unbedingt mit euch teilen. Und damit ihr mir noch gut durchkommt, kriegt ihr hier auf Radio Galaxy natürlich die besten aktuellen Hits wie den hier.

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0: Ganz entspannt kommen wir noch durch unseren Dienstag hier Nachmittag gleich mit The Bowser und Magnetic um kurz nach 16:30 bei uns in der Playlist hier auf Radio Galaxy. Und den hört ihr natürlich auch komplett rauschfrei über DAB+. Außerdem ganz frisch mit dabei Michiko, die neue Nummer von DJ Gotcha zusammen mit Jason Derulo. Hammer Unterstützung hat er sich da geholt. Brandneu bei uns in der Playlist. Gibt's gleich für euch auf die Ohren hier auf Radio Galaxy.
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0: Hi Autofahrer, kurzes Update. A9 Nürnberg Richtung München. Vorsicht zwischen Hippolstein und Greding. Hier sind Gegenstände auf der Autobahn unterwegs. Und das defekte Auto dazu, das steht hier auf dem Standstreifen.

0: A3 in Nürnberg Richtung Passau haben wir 3 Kilometer Stau zwischen Metten und Hengersberg. Hier verliert ihr gerade eine Viertelstunde. Und der aktuelle Blitzer steht bei euch in München, Heinrich-Wieland-Straße. Habt ihr auch noch was entdeckt, einen Stau oder einen Blitzer, dann sehr gerne kostenlos bei uns melden. An die 0800 007 0076. Danke euch und gute Fahrt.
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0: Hi, Moritz hier. Und Leute, falls ihr demnächst in der Innenstadt eine Person mit zum Beispiel All of Munich drauf auf dem T-Shirt seht und ihr denkt, wow, schon wieder so ein Touri. Vorsicht, Leute! Denn solche Touri-Shirts, die sind jetzt total angesagt und haben es sogar auf den Laufsteg geschafft. Vor allem der Klassiker I Love New York ist natürlich wieder total beliebt. Aber während ihr im Shop am Times Square vielleicht so einen 20er dafür bezahlt, sucht ihr im Shop von Chanel vergeblich nach einem konkreten Preis. Nur auf Anfrage bekommt ihr den. Das ist der absolute Wahnsinn, Leute. Also, kleiner Spartipp von mir an dieser Stelle. Kauft euch da so ein billiges Touri-Shirt, dazu eine Packung Paletten und zusammen zahlt ihr 30 Euro. Und fertig ist das neue Fashion Piece für euch. Gern geschehen.
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0: So Leute, kurz vor 5 Hammers, ab geht's in Richtung Feierabend, natürlich auch mit den besten aktuellen Hits. Gleich Kato bei uns in der Playlist hier auf Radio Galaxy. Turn the Lights Off, der große Social-Media-Hit. Außerdem haben wir Sorry Puppy für euch mit am Start, auch der total viral gegangen von Topic und Becky G. Ganz neu bei uns in der Playlist, gleich hier auf Radio Galaxy nach den Nachrichten.
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9: Ich bin Gregor Jose Moser. Linken-Fraktionschefin Reichenegg wirft der Bundesregierung eine verfehlte Bildungspolitik vor. Hintergrund ist das mäßige Abschneiden 15-jähriger Schülerinnen und Schüler in der PISA-Schulstudie. Reichenegg sagte der Rheinischen Post, sie ist wütend, dass der Bildungserfolg so stark von der sozialen Herkunft abhängt und fordert Investitionen in Personal, Schulen und Kitas. Ein 48-Jähriger soll für eine ganze Serie von Sabotageangriffen auf das deutsche Stromnetz verantwortlich sein. Bei seiner Festnahme in der Nähe des Kraftwerks Weißweiler bei Aachen hat er Sprengmittel bei sich gehabt, das teilte die Kölner Polizei mit. Im Unterholz haben Einsatzkräfte zudem ein Zelt mit weiteren Sprengladungen entdeckt. Widerstand hat der Mann bei seiner Festnahme nicht geleistet. An Bayerns Grundschulen soll es mehr Sportunterricht geben. Ministerpräsident Söder hat angekündigt, dass ab dem Schuljahr 2027/28 schon in der ersten Klasse 3 statt 2 Sportstunden pro Woche auf dem Stundenplan stehen. Bisher gibt es die erst ab der 2. Klasse. Außerdem wird überlegt, ob Schwimmabzeichen künftig im Zeugnis vermerkt werden. Mit dem Start der Ligaphase beginnt die neue Champions-League-Saison. Als erster Bundesliga-Verein startet heute Borussia Dortmund. Moritz Einzel berichtet.
10: Es könnte ein ganz dankbares Auftaktspiel sein für den BVB. Die Dortmunder empfangen zu Hause den spanischen Vertreter FC Villarreal. Diese Partie gab es bereits in der vergangenen Saison in der Champions League Ligaphase und da gewann der BVB klar und deutlich mit 4:0. Gegen einen ähnlichen Spielverlauf hätten die Schwarz-Gelben heute sicher nichts einzuwenden. Anstoß ist um 21 Uhr.
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0: Die Sonne scheint jetzt am Nachmittag und es sind nur ganz wenige Wolken am Himmel und deshalb ist es auch meistens trocken bei euch. Und der Topwert, der liegt jetzt zwischen 28 und warmen 33 Grad. Der Galaxy-Wetter-Trend für die nächsten Tage. Morgen haben wir leider wieder ein bisschen Regen mit am Start, aber zumindest am Nachmittag, da kann es teilweise ein bisschen wieder sonniger werden. Übermorgen dann schon schöner, ein Mix aus Sonne und Wolken und dann haben wir echt nur noch ganz wenig Regen bei euch, aber es wird auch insgesamt dadurch ein bisschen kälter. Nur noch 17 bis 23 Grad maximal in den nächsten Tagen.
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0: Hi Autofahrer, kurzes Update. A99 Autobahnring München Süd Richtung Nord zwischen Aschheim, Ismaningen und dem Kreuz München Nord. Vorsicht bitte, hier sind mehrere Steine auf dem Autobahnring unterwegs. A3 Nürnberg Richtung Passau haben wir 3 Kilometer Stau zwischen Metten und Hengersberg. Hier verliert ihr eine Viertelstunde. Genauso wie auf der A99 Autobahnring München Nord Richtung Südwest zwischen München-Neuherberg und dem Dreieck München-Allach haben wir hier 8 Kilometer Stau. Habt ihr auch noch was entdeckt, einen Stau oder einen Blitzer, dann sehr gerne kostenlos bei uns melden an die 0800 007 0076. Danke euch und gute Fahrt.
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Moritz hier auf Radio Galaxy. Und der größte Innenstadt-Flohmarkt Deutschlands findet tatsächlich bei uns in Bayern statt. Ich wünsche euch einen schönen Nachmittag. Es ist der Nürnberger Trempelmarkt. Und der findet schon am Freitag statt und am Samstag tatsächlich. Und da könnt ihr schön nach Nürnberg mal ein Ründchen düsen und euch das anschauen. Das ist wirklich was. Also, da muss man kein Antiquitätenliebhaber sein, sondern man kann da einfach auch ein bisschen durch die Innenstadt schlendern und sich einfach so ein bisschen treiben lassen. Und rund 600 Stände haben die tatsächlich da an den Start und über 200.000 Besucherinnen und Besucher werden da erwartet an diesem Wochenende. Also das ist schon ziemlich krass. Und das Coole ist, dass ja tatsächlich auch am Freitag bis 24 Uhr nachts quasi da noch geshoppt werden. Da haben die Läden dann schon zu bei euch in Nürnberg. Und trotzdem könnt ihr natürlich noch auf der Innenstadtstraße dann natürlich noch ein bisschen einkaufen und trampeln und vielleicht auch ein Schnäppchen finden. Also, das ist unser Radio Galaxy Event-Tipp für euer Wochenende. Der Nürnberger Trempelmarkt, ein richtiges Highlight bei uns in Bayern. Ihr hört Radio Galaxy am Nachmittag und das sind die besten aktuellen Hits nur für euch.

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0: Es ist kurz vor 5:30. Ihr hört Radio Galaxy und wir begleiten euch natürlich auch noch auf dem Weg in euren Feierabend mit den besten aktuellen Hits. Kommen gleich von Martin Garrix und Ed Sheeran zusammen. Das ist Repeated, Hammer-Nummer und natürlich die Hammer-Stimme von Ed Sheeran. Lieben wir einfach. Außerdem bekommen wir ein bisschen Beach-Vibes von Another Talk to You. Ganz frisch bei uns mit dabei. Gibt es gleich für euch auf die Ohren hier auf Radio Galaxy. Und ihr hört uns natürlich auch in den Öffis auf dem Nachhauseweg über die Galaxy-App. Gerne kostenlos downloaden.
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6: Hi Autofahrer, kurzes Update. A99 Autobahnring München Süd Richtung Nord zwischen Aschheim, Ismaning und dem Kreuz München Nord. Vorsicht bitte, hier sind mehrere Steine auf dem Autobahnring unterwegs. A3 Nürnberg Richtung Passau haben wir 3 Kilometer Stau zwischen Metten und Hengersberg. Hier verliert ihr eine Viertelstunde. Genauso wie auf der A99 Autobahnring München Nord Richtung Südwest zwischen München Neuherberg und dem Dreieck München Allach haben wir hier 8 Kilometer Stau. Habt ihr auch noch was entdeckt, einen Stau oder einen Blitzer, dann sehr gerne kostenlos bei uns melden an die 0800 007 0076. Danke euch und gute Fahrt.
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0: Hä, was soll das denn sein?
1: Tolles Set. Am Anfang hat es ein bisschen gerochen wie im Schuhladen. Verarbeitung ist soweit in Ordnung. Ein Stab als Verlängerung wurde mitgeliefert. Sieht handgemacht aus.
0: Ah, Leute, das ist das große Galaxy-Produktraten. Heißt Kollege Dippi hier, hat wieder diese komische Produktbewertung aus dem Internet gefischt und ich habe keine Ahnung, wo er die wieder her hat. Es riecht wie im Schuhladen und so ein Stab ist dabei als Verlängerung. Leute, ich habe keine Ahnung, was das sein soll. Wenn ihr jetzt aber sagt, ey Moritz, ist doch glasklar, ich habe da eine Idee, dann immer her damit. 0800 007 0076. Schickt mir gerne euren Tipp als WhatsApp-Sprachnachricht und rätselt mit bei uns beim großen Galaxy-Produktraten. Und die Auflösung, die hört ihr dann natürlich bei uns morgen früh in der Galaxy Morning Show um 7:45. Da wird das Ganze dann aufgelöst von Kollege Dippi. Und da bin ich echt gespannt drauf, Leute.

0: Es ist kurz vor sechs, ihr hört Radio Galaxy mit Moritz und ich verabschiede mich jetzt auch in meinen Feierabend, habe ich mir jetzt auch verdient. Ich hoffe, ihr seid schon angekommen und wir verbringen ihn gemeinsam hier auf Radio Galaxy gleich mit Kygo, Khaled und Griffin. Der eine macht entspannte Beats, die anderen zwei können richtig gut singen. Save My Love ist das Feature, das dabei rausgekommen ist. Außerdem ist Ariana Grande ganz frisch bei uns in der Playlist mit dabei. Hate That I Made You Love Me. Ja, kenne ich auch noch nicht. Hören wir gleich gemeinsam mal rein. Hier auf Radio Galaxy.
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10: Ich bin Gregor Jose Moser. Dass Menschen aus dem Ausland bei uns studieren, rechnet sich für Deutschland auch wirtschaftlich. Das zeigt ein Gutachten des Instituts der deutschen Wirtschaft. Schon 2 Jahre nach ihrem Abschluss zahlen sie über Steuern und Sozialabgaben mehr in die Staatskasse ein, als sie an Leistungen bekommen haben. Die Forderung ist deshalb mehr Studienplätze und eine bessere Willkommenskultur. Bundesbildungsministerin Prien sieht auch die Eltern in der Pflicht. Das ist ihre Reaktion auf das schlechte Abschneiden 15-Jähriger beim PISA-Test. Bildung dürfe nicht allein Sache der Schulen sein, so die CDU-Politikerin. Es mache einen riesigen Unterschied, ob Eltern früh vorlesen. Als weitere Gründe nennt Prien Social-Media-Nutzung und eine zu späte Reaktion auf die Folgen der Zuwanderung. An Tabakrauch sterben, ohne selbst zu rauchen. Das passiert weltweit immer noch millionenfach. 2023 hat das Passivrauchen fast 1,7 Millionen Menschen das Leben gekostet. Das zeigt eine neue Studie, die im britischen Fachmagazin The Lancet veröffentlicht wurde. Besonders häufig entstand durch das Passivrauchen eine Durchblutungsstörung des Herzmuskels. In 11 Tagen geht mit dem Oktoberfest das größte Volksfest der Welt in eine neue Runde. Und mit dem Start geht auch die Wiesengrippe wieder um. Münchner Ärzte raten, impfen, bevor es ins Bierzelt geht. Kliniken von TU und LMU starten deshalb zusammen mit der Stadt die Aktion München impft und empfehlen vor allem Spritzen gegen Covid-19 und die Grippe.
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0: Der Topwert jetzt am Nachmittag liegt zwischen 28 und 33 Grad. Es ist also gut warm draußen. Dazu scheint die Sonne bei euch und es ist, wenn dann, nur so ganz leicht bewölkt. Meistens deshalb auch natürlich trocken bei euch. Und der Galaxy-Wetter-Trend für die nächsten Tage. Morgen ist leider so ein bisschen Regen natürlich mit dabei. Auf jeden Fall auch. Und erst am Nachmittag, na, kann es dann sein, dass die Sonne mal wieder am Start ist. Übermorgen ist es dann schon schöner. Wir bekommen eine Mix aus Sonne und Wolken und dann soll es wieder trocken bleiben. Trotzdem wird es insgesamt dann leider aber auch wieder kälter. Nur noch 17 bis 23 Grad maximal in den nächsten Tagen.
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11: Ich bin Stefan Schütz. Eine technische Störung bei der britischen Flugsicherung sorgt für Chaos an mehreren Flughäfen. Betroffen sind unter anderem Heathrow, Gatwick, Stansted, Manchester und Birmingham. Viele Maschinen können nicht wie geplant starten. Auch an deutschen Airports gibt es deswegen Ausfälle. Genannt werden Frankfurt, Düsseldorf und München. Es gibt wohl ein Problem im System zur Flugabwicklung. Als Reaktion auf die schlechten Ergebnisse bei der Bildungsstudie PISA fordert die Migrationsbeauftragte Pavlik ein verpflichtendes Kita- oder Vorschuljahr. Sprachfähigkeiten und soziale Kompetenzen seien wichtige Voraussetzungen für den Schulalltag, so die SPD-Politikerin. David Riemer berichtet.
12: Pavlik sprach sich außerdem für verpflichtende Tests zur Sprachentwicklung aus, um Förderbedarf möglichst frühzeitig zu erkennen. Laut PISA-Studie entscheiden in Deutschland soziale Herkunft und familiäre Lebensbedingungen stärker als in anderen Ländern über den Bildungsweg. Besonders betroffen seien Kinder mit Einwanderungsgeschichte in sozial schwächeren Wohngegenden.
11: Bayerns Kultusministerin Stolz sagte, der Freistaat habe immer schon auf Bildungsstudien reagiert und setzt auf frühes Erkennen, Basiskompetenzen und gezielte Förderung. Stolz sagt aber auch, sie sehe zum Beispiel bei der Fortbildung für Lehrkräfte noch Luft nach oben. Unterdessen hat Ministerpräsident Söder angekündigt, dass es an Grundschulen bald ab der 1. Klasse 3 statt 2 Sportstunden pro Woche geben soll. Mit einem Heimspiel gegen Villarreal startet Borussia Dortmund in die neue Saison in der Fußball-Champions League. Nicht zuletzt wegen der jüngsten Siege in der Bundesliga sind die Westfalen gegen die Spanier in der Favoritenrolle. Anpfiff der Partie ist um 21 Uhr.
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13: Wir starten heute rein in unsere Nacht mit nur so ein paar Wolken am Himmel und dann zieht's aber leider auch schon wieder zu im weiteren Verlauf und dann kommen Schauer und Gewitter mit dazu bei euch und der Tiefstwert, der liegt dann zwischen 12 und 18 Grad. Der Galaxy-Wetter-Trend für die nächsten Tage. Morgen haben wir dann auch den Regen noch mit dabei, vor allem dann auch zum Start. Erst am Nachmittag kann es sein, dass ab und zu mal die Sonne bei euch am Start ist und übermorgen bekommen wir dann einen Mix aus Sonne und Wolken. Da soll es dann wieder trockener werden und insgesamt wird es ein bisschen kühler, nur noch 17 bis 23 Grad maximal in den nächsten Tagen.
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2: Ich bin Stefan Schütz. Der mutmaßliche Saboteur hinter den Angriffen auf Stromleitungen in drei Bundesländern wollte offenbar weitermachen. NRW-Innenminister Reul sagte, es spreche alles für einen Einzeltäter. Festgenommen wurde der 48-Jährige bei Aachen. Zoe Tassovali berichtet.
3: Als die Polizei den Mann schnappte, hatte er weitere Sprengmittel dabei. Auch in einem Zelt im Unterholz fanden die Beamten Sprengladungen. NRW-Innenminister Reul sagt deshalb ziemlich deutlich, der war immer noch unterwegs und wollte weitermachen. Dieses Spiel ist beendet worden. Die Ermittler prüfen trotzdem weiter, ob noch jemand beteiligt war.
2: Bundesfinanzminister Klingbeil hat zum Auftakt der Haushaltswoche seine Pläne für das kommende Jahr verteidigt. Investitionspolitik und Reformen wirkten, sagte er im Bundestag. Das zeige sich an der stärker wachsenden Wirtschaft. Geplant sind im nächsten Jahr Ausgaben von mehr als 555 Milliarden Euro. Die Opposition wirft ihm unerlaubte Umbuchungen vor. Außerdem sei es falsch, beim Wohngeld und beim Klimaschutz zu sparen, so die Grünen. Bundesbildungsministerin Prien sieht auch die Eltern in der Pflicht. Das ist ihre Reaktion auf das schlechte Abschneiden 15-Jähriger beim PISA-Schultest. Bildung dürfe nicht allein Sache der Schulen sein, so die CDU-Politikerin. Es mache einen riesigen Unterschied, ob Eltern früh vorlesen oder nicht. Als weitere Gründe nennt Prien Social-Media-Nutzung und eine zu späte Reaktion auf die Folgen der Zuwanderung. In 11 Tagen geht mit dem Oktoberfest das größte Volksfest der Welt in eine neue Runde. Und mit dem Start und dem Ende geht auch die Wiesengrippe wieder um. Münchner Ärzte raten, impfen, bevor es ins Bierzelt geht. Kliniken von TU und LMU starten deshalb zusammen mit der Stadt die Aktion München impft und empfehlen vor allem Spritzen gegen Covid-19 und Grippe.
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4: Wir starten heute rein in unsere Nacht mit nur so ein paar Wolken am Himmel und dann zieht's aber leider auch schon wieder zu im weiteren Verlauf und dann kommen Schauer und Gewitter mit dazu bei euch und der Tiefstwert, der liegt dann zwischen 12 und 18 Grad. Der Galaxy-Wetter-Trend für die nächsten Tage. Morgen haben wir dann auch den Regen noch mit dabei, vor allem dann auch zum Start. Erst am Nachmittag kann es sein, dass ab und zu mal die Sonne bei euch am Start ist und übermorgen bekommen wir dann einen Mix aus Sonne und Wolken. Da soll es dann wieder trockener werden und insgesamt wird es ein bisschen kühler, nur noch 17 bis 23 Grad maximal in den nächsten Tagen.
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2: Ich bin Stefan Schütz. Die Europäische Union lässt der Ukraine nun neue Finanzhilfen zum Kauf von US Patriot Flugabwehrraketen zukommen. Damit reagiert Brüssel auf Bitten von Präsident Zelensky, der auf leere Munitionslager hingewiesen hatte. Auch Deutschland und Großbritannien haben weitere Zusagen für die Flugabwehr gegen russische ballistische Raketen gemacht. Insgesamt sollen nun weitere 3,2 Milliarden Euro an die Ukraine ausgezahlt werden. Deutschland ist weiter ein erfindungsreiches Land. In der Rangliste der 100 innovativsten Weltregionen liegt Deutschland mit 7 Städten bzw. Ballungsräumen auf Platz 3 hinter den USA und China. Gewichtet werden internationale Patentanmeldungen, wissenschaftliche Veröffentlichungen und Investitionen in innovative Jungunternehmen. Eine technische Störung bei der britischen Flugsicherung sorgt für Chaos an mehreren Flughäfen. Betroffen sind unter anderem Heathrow, Gatwick, Stansted, Manchester und Birmingham. Viele Maschinen können nicht wie geplant starten. Auch an deutschen Airports gibt es deswegen Ausfälle. Genannt werden Frankfurt, Düsseldorf und München. Es gibt wohl ein Problem im System zur Flugabwicklung. Mit dem Start der Ligaphase beginnt die neue Fußball-Champions-League-Saison. Aus der Bundesliga sind München, Dortmund, Leipzig und Stuttgart dabei. Als erstes startet heute Borussia Dortmund. Moritz Einzel berichtet.
3: Es könnte ein ganz dankbares Auftaktspiel sein für den BVB. Die Dortmunder empfangen zu Hause den spanischen Vertreter FC Villarreal. Diese Partie gab es bereits in der vergangenen Saison in der Champions League Ligaphase und da gewann der BVB klar und deutlich mit 4:0. Gegen einen ähnlichen Spielverlauf hätten die Schwarz-Gelben heute sicher nichts einzuwenden. Anstoß ist um 21 Uhr.
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4: Wir starten heute rein in unsere Nacht mit nur so ein paar Wolken am Himmel und dann zieht's aber leider auch schon wieder zu im weiteren Verlauf und dann kommen Schauer und Gewitter mit dazu bei euch und der Tiefstwert, der liegt dann zwischen 12 und 18 Grad. Der Galaxy-Wetter-Trend für die nächsten Tage. Morgen haben wir dann auch den Regen noch mit dabei, vor allem dann auch zum Start. Erst am Nachmittag kann es sein, dass ab und zu mal die Sonne bei euch am Start ist und übermorgen bekommen wir dann einen Mix aus Sonne und Wolken. Da soll es dann wieder trockener werden und insgesamt wird es ein bisschen kühler, nur noch 17 bis 23 Grad maximal in den nächsten Tagen.
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2: Ich bin Florian Klaus. Linken-Fraktionschefin Reicheneck wirft der Bundesregierung eine verfehlte Bildungspolitik vor. Hintergrund ist das mäßige Abschneiden 15-jähriger Schülerinnen und Schüler in der PISA-Schulstudie. Reicheneck sagte der Rheinischen Post, sie ist wütend, dass der Bildungserfolg so stark von der sozialen Herkunft abhängt und fordert Investitionen in Personal, Schulen und Kitas. Der mutmaßliche Saboteur hinter den Angriffen auf Stromleitungen in drei Bundesländern wollte offenbar weitermachen. NRW-Innenminister Reul sagte, es spreche alles für einen Einzeltäter. Festgenommen wurde der 48-Jährige bei Aachen. Soita Sowali berichtet.
3: Als die Polizei den Mann schnappte, hatte er weitere Sprengmittel dabei. Auch in einem Zelt im Unterholz fanden die Beamten Sprengladungen. NRW-Innenminister Reul sagt deshalb ziemlich deutlich, der war immer noch unterwegs und wollte weitermachen. Dieses Spiel ist beendet worden. Die Ermittler prüfen trotzdem weiter, ob noch jemand beteiligt war.
2: An Tabakrauch sterben, ohne selbst zu rauchen. Das passiert weltweit immer noch millionenfach. 2023 hat das Passivrauchen fast 1,7 Millionen Menschen das Leben gekostet. Das zeigt eine neue Studie, die im britischen Fachmagazin The Lancet veröffentlicht wurde. Besonders häufig entstand durch das Passivrauchen eine Durchblutungsstörung des Herzmuskels. Rauchen gilt als die häufigste vermeidbare Todesursache. Die Einbruchsserie in Frankreichs Museen reißt nicht ab. Nun trifft es das Renoir-Museum in Südfrankreich. Dort hatten es Unbekannte auf vier wertvolle Gemälde des Malers Pierre-Auguste Renoir abgesehen. Ihr Wert wird auf 9 Millionen Euro taxiert. Die Täter sollen Schwächen eines Wachwechsels ausgenutzt haben. Zwei der Bilder haben sie auf der Flucht zurückgelassen.
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4: Wir starten heute rein in unsere Nacht mit nur so ein paar Wolken am Himmel und dann zieht's aber leider auch schon wieder zu im weiteren Verlauf und dann kommen Schauer und Gewitter mit dazu bei euch und der Tiefstwert, der liegt dann zwischen 12 und 18 Grad. Der Galaxy-Wetter-Trend für die nächsten Tage. Morgen haben wir dann auch den Regen noch mit dabei, vor allem dann auch zum Start. Erst am Nachmittag kann es sein, dass ab und zu mal die Sonne bei euch am Start ist und übermorgen bekommen wir dann einen Mix aus Sonne und Wolken. Da soll es dann wieder trockener werden und insgesamt wird es ein bisschen kühler, nur noch 17 bis 23 Grad maximal in den nächsten Tagen.
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5: Ich bin Florian Klaus. Linken-Fraktionschefin Reicheneck wirft der Bundesregierung eine verfehlte Bildungspolitik vor. Hintergrund ist das mäßige Abschneiden 15-jähriger Schülerinnen und Schüler in der PISA-Schulstudie. Reicheneck sagte der Rheinischen Post, sie ist wütend, dass der Bildungserfolg so stark von der sozialen Herkunft abhängt und fordert Investitionen in Personal, Schulen und Kitas. Der mutmaßliche Saboteur hinter den Angriffen auf Stromleitungen in drei Bundesländern wollte offenbar weitermachen. NRW-Innenminister Reul sagte, es spreche alles für einen Einzeltäter. Festgenommen wurde der 48-Jährige bei Aachen, Soita Sowali berichtet.
6: Als die Polizei den Mann schnappte, hatte er weitere Sprengmittel dabei. Auch in einem Zelt im Unterholz fanden die Beamten Sprengladungen. NRW-Innenminister Reul sagt deshalb ziemlich deutlich, der war immer noch unterwegs und wollte weitermachen. Dieses Spiel ist beendet worden. Die Ermittler prüfen trotzdem weiter, ob noch jemand beteiligt war.
5: An Tabakrauch sterben, ohne selbst zu rauchen. Das passiert weltweit immer noch millionenfach. 2023 hat das Passivrauchen fast 1,7 Millionen Menschen das Leben gekostet. Das zeigt eine neue Studie, die im britischen Fachmagazin The Lancet veröffentlicht wurde. Besonders häufig entstand durch das Passivrauchen eine Durchblutungsstörung des Herzmuskels. Rauchen gilt als die häufigste vermeidbare Todesursache. Die Einbruchsserie in Frankreichs Museen reißt nicht ab. Nun trifft es das Renoir-Museum in Südfrankreich. Dort hatten es Unbekannte auf vier wertvolle Gemälde des Malers Pierre-Auguste Renoir abgesehen. Ihr Wert wird auf 9 Millionen Euro taxiert. Die Täter sollen Schwächen eines Wachwechsels ausgenutzt haben. Zwei der Bilder haben sie auf der Flucht zurückgelassen.
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2: Ich bin Florian Klaus. Die SPD-Bundestagsfraktion fordert nach dem weiteren Abrutschen deutscher Schüler beim PISA-Test ein Krisentreffen auf Bundesebene. Deutschland brauche jetzt einen Bildungsgipfel von Bund, Ländern und Kommunen, sagte die stellvertretende Fraktionschefin Schmidt. Tine Klimach berichtet.
3: Lesen, Mathe, Naturwissenschaften. Die getesteten 15-Jährigen waren so schlecht wie noch nie. Die Testergebnisse zeigten klar, die Trennlinie laufe zwischen Jugendlichen aus sozial privilegierten und sozial benachteiligten Familien, so die Studienmacher. Deren Vorschläge? Schon im Vorschulalter sollten mögliche Lernprobleme entdeckt und angegangen werden. Und schlicht mehr Geld, vor allem für Schulen mit vielen Kindern in schwierigen Lebenslagen.
2: Mehrfach ist das deutsche Stromnetz zuletzt Ziel von Sabotageangriffen gewesen. Jetzt hat die Polizei nach tagelanger Fahndung einen verdächtigen 48-Jährigen gefasst. Die Ermittler glauben, dass er in mehreren Bundesländern versucht haben soll, Stromleitungen in der Nähe von Kohlekraftwerken zu sabotieren. Mehrfach ist das gelungen. Bei der Festnahme hatte der Mann laut Polizei Sprengmittel bei sich. Auf der A9 ist bei Bayreuth wegen eines brennenden Lastwagens stundenlang kein Durchkommen gewesen. Der mit Laminat beladene Sattelzug brannte laut Polizei zuerst am Motorraum. Die Flammen griffen dann auf den Anhänger und die Ladung über. Das Laminat schmolz und tropfte teils brennend auf die Fahrbahn. Die Brandursache ist noch unklar. Verletzt wurde niemand, der Schaden wird auf insgesamt rund 400.000 Euro geschätzt. Borussia Dortmund ist mit einem Sieg in die Fußball-Champions League gestartet. Mit 3:2 hat der BVB gegen den FC Villarreal gewonnen. Und die deutschen Basketballerinnen stehen zum ersten Mal im Viertelfinale einer Weltmeisterschaft. Das Team von Bundestrainer Olaf Lange hat Südkorea bei dem Heimturnier in Berlin klar mit 94:56 besiegt. Nächster Gegner ist Belgien.
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4: Wir starten heute rein in unsere Nacht mit nur so ein paar Wolken am Himmel und dann zieht's aber leider auch schon wieder zu im weiteren Verlauf und dann kommen Schauer und Gewitter mit dazu bei euch und der Tiefstwert, der liegt dann zwischen 12 und 18 Grad. Der Galaxy-Wetter-Trend für die nächsten Tage. Morgen haben wir dann auch den Regen noch mit dabei, vor allem dann auch zum Start. Erst am Nachmittag kann es sein, dass ab und zu mal die Sonne bei euch am Start ist und übermorgen bekommen wir dann einen Mix aus Sonne und Wolken. Da soll es dann wieder trockener werden und insgesamt wird es ein bisschen kühler, nur noch 17 bis 23 Grad maximal in den nächsten Tagen.
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2: Ich bin Florian Klaus. Die SPD-Bundestagsfraktion fordert nach dem weiteren Abrutschen deutscher Schüler beim PISA-Test ein Krisentreffen auf Bundesebene. Deutschland brauche jetzt einen Bildungsgipfel von Bund, Ländern und Kommunen, sagte die stellvertretende Fraktionschefin Schmidt. Tine Klimach berichtet.
3: Lesen, Mathe, Naturwissenschaften. Die getesteten 15-Jährigen waren so schlecht wie noch nie. Die Testergebnisse zeigten klar, die Trennlinie laufe zwischen Jugendlichen aus sozial privilegierten und sozial benachteiligten Familien, so die Studienmacher. Deren Vorschläge? Schon im Vorschulalter sollten mögliche Lernprobleme entdeckt und angegangen werden. Und schlicht mehr Geld, vor allem für Schulen mit vielen Kindern in schwierigen Lebenslagen.
2: Mehrfach ist das deutsche Stromnetz zuletzt Ziel von Sabotageangriffen gewesen. Jetzt hat die Polizei nach tagelanger Fahndung einen verdächtigen 48-Jährigen gefasst. Die Ermittler glauben, dass er in mehreren Bundesländern versucht haben soll, Stromleitungen in der Nähe von Kohlekraftwerken zu sabotieren. Mehrfach ist das gelungen. Bei der Festnahme hatte der Mann laut Polizei Sprengmittel bei sich. Auf der A9 ist bei Bayreuth wegen eines brennenden Lastwagens stundenlang kein Durchkommen gewesen. Der mit Laminat beladene Sattelzug brannte laut Polizei zuerst am Motorraum. Die Flammen griffen dann auf den Anhänger und die Ladung über. Das Laminat schmolz und tropfte teils brennend auf die Fahrbahn. Die Brandursache ist noch unklar. Verletzt wurde niemand, der Schaden wird auf insgesamt rund 400.000 Euro geschätzt. Borussia Dortmund ist mit einem Sieg in die Fußball-Champions League gestartet. Mit 3:2 hat der BVB gegen den FC Villarreal gewonnen. Und die deutschen Basketballerinnen stehen zum ersten Mal im Viertelfinale einer Weltmeisterschaft. Das Team von Bundestrainer Olaf Lange hat Südkorea bei dem Heimturnier in Berlin klar mit 94:56 besiegt. Nächster Gegner ist Belgien.
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2: Ich bin Florian Klaus. Die tagelange Fahndung ist beendet. Nach den Angriffen auf Stromleitungen in drei Bundesländern ist der mutmaßliche Täter gefasst. Polizisten entdeckten den 48-Jährigen nahe dem Kraftwerk Weißweiler bei Aachen. NRW-Innenminister Reul sagt, der Mann wollte offenbar weitermachen. Suita Sowali berichtet.
3: Bei seiner Festnahme hatte der Mann Sprengmittel dabei. Weitere fanden die Ermittler in einem Zelt ganz in der Nähe. Reul geht derzeit von einem Einzeltäter aus. Die Ermittler wollen weitere Täter aber nicht ausschließen. In mehreren Bekennerbriefen schreibt der 48-Jährige vom Kampf gegen fossile Energie. Mit selbstgebauten Raketen soll er Drähte auf Hochspannungsleitungen geschossen und so Kurzschlüsse ausgelöst haben.
2: CSU-Chef Söder ist gegen ein Verbotsverfahren gegen die AfD. Das hat er in der ARD gesagt. Man müsse sich inhaltlich mit der AfD auseinandersetzen, die viele inhaltliche Schwachstellen habe. Sie sei natürlich keine normale Partei, ihr Gedankengut in Teilen menschenverachtend, so Söder. Nach der Wahl in Sachsen-Anhalt müsse ein demokratisches Ergebnis aber akzeptiert werden. Im aktuellen Entwurf für den kommenden Bundeshaushalt sind Kürzungen beim Klima- und Transformationsfonds vorgesehen. Das könnte im Parlament aber noch gestoppt werden, hat der umweltpolitische Sprecher der Union Helfrich in Aussicht gestellt. Es gehe um die Glaubwürdigkeit der Klimapolitik, sagte er. Aus dem Fonds kommen zum Beispiel Fördergelder für E-Autos und neue Heizungen. Die Ligaphase der Champions League hat begonnen und für die Fußballer von Borussia Dortmund war es ein guter Start. Mit 3:2 hat der BVB gegen den FC Villarreal gewonnen. Und auch die deutschen Basketballerinnen konnten einen Erfolg verbuchen. Sie stehen zum ersten Mal im Viertelfinale einer Weltmeisterschaft. Gegen Südkorea gab es bei dem Heimturnier in Berlin einen klaren Sieg. 94:56 der Endstand. Nächster Gegner ist Belgien.
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2: Ich bin Florian Klaus. Die tagelange Fahndung ist beendet. Nach den Angriffen auf Stromleitungen in drei Bundesländern ist der mutmaßliche Täter gefasst. Polizisten entdeckten den 48-Jährigen nahe dem Kraftwerk Weißweiler bei Aachen. NRW-Innenminister Reul sagt, der Mann wollte offenbar weitermachen. Suita Sowali berichtet.
3: Bei seiner Festnahme hatte der Mann Sprengmittel dabei. Weitere fanden die Ermittler in einem Zelt ganz in der Nähe. Reul geht derzeit von einem Einzeltäter aus. Die Ermittler wollen weitere Täter aber nicht ausschließen. In mehreren Bekennerbriefen schreibt der 48-Jährige vom Kampf gegen fossile Energie. Mit selbstgebauten Raketen soll er Drähte auf Hochspannungsleitungen geschossen und so Kurzschlüsse ausgelöst haben.
2: CSU-Chef Söder ist gegen ein Verbotsverfahren gegen die AfD. Das hat er in der ARD gesagt. Man müsse sich inhaltlich mit der AfD auseinandersetzen, die viele inhaltliche Schwachstellen habe. Sie sei natürlich keine normale Partei, ihr Gedankengut in Teilen menschenverachtend, so Söder. Nach der Wahl in Sachsen-Anhalt müsse ein demokratisches Ergebnis aber akzeptiert werden. Im aktuellen Entwurf für den kommenden Bundeshaushalt sind Kürzungen beim Klima- und Transformationsfonds vorgesehen. Das könnte im Parlament aber noch gestoppt werden, hat der umweltpolitische Sprecher der Union Helfrich in Aussicht gestellt. Es gehe um die Glaubwürdigkeit der Klimapolitik, sagte er. Aus dem Fonds kommen zum Beispiel Fördergelder für E-Autos und neue Heizungen. Die Ligaphase der Champions League hat begonnen und für die Fußballer von Borussia Dortmund war es ein guter Start. Mit 3:2 hat der BVB gegen den FC Villarreal gewonnen. Und auch die deutschen Basketballerinnen konnten einen Erfolg verbuchen. Sie stehen zum ersten Mal im Viertelfinale einer Weltmeisterschaft. Gegen Südkorea gab es bei dem Heimturnier in Berlin einen klaren Sieg. 94:56 der Endstand. Nächster Gegner ist Belgien.
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2: Ich bin Florian Klaus. Der mutmaßliche Saboteur, der in mehreren Bundesländern das Stromnetz angegriffen haben soll, wollte wohl weitermachen. Das hat NRW-Innenminister Reul nach der Festnahme des 48-Jährigen gesagt. Bei ihm waren Sprengmittel gefunden worden. Im Moment spricht laut Reul alles für einen Einzeltäter, die Ermittlungen gehen aber weiter. Die SPD-Bundestagsfraktion fordert nach dem weiteren Abrutschen deutscher Schüler beim PISA-Test ein Krisentreffen auf Bundesebene. Deutschland brauche jetzt einen Bildungsgipfel von Bund, Ländern und Kommunen, sagte die stellvertretende Fraktionschefin Schmidt. Tine Klimach berichtet.
3: Lesen, Mathe, Naturwissenschaften. Die getesteten 15-Jährigen waren so schlecht wie noch nie. Die Testergebnisse zeigten klar, die Trennlinie laufe zwischen Jugendlichen aus sozial privilegierten und sozial benachteiligten Familien, so die Studienmacher. Deren Vorschläge? Schon im Vorschulalter sollten mögliche Lernprobleme entdeckt und angegangen werden. Und schlicht mehr Geld, vor allem für Schulen mit vielen Kindern in schwierigen Lebenslagen.
2: Israel reagiert auf britische Sanktionen gegen Siedlungen im Westjordanland. So soll das britische Konsulat in Jerusalem geschlossen werden. Außerdem dürften mehrere britische Politiker und Aktivisten nicht mehr einreisen, hieß es. Großbritannien verbietet die Einfuhr von Waren aus illegalen israelischen Siedlungen. Weitere Länder wie Frankreich und Kanada wollen sich anschließen. Deutschland ist nicht dabei. Borussia Dortmund ist mit einem Sieg in die Fußball-Champions League gestartet. Mit 3:2 hat der BVB gegen den FC Villarreal gewonnen. Und die deutschen Basketballerinnen stehen zum ersten Mal im Viertelfinale einer Weltmeisterschaft. Das Team von Bundestrainer Olaf Lange hat Südkorea bei dem Heimturnier in Berlin klar mit 94:56 besiegt. Nächster Gegner ist Belgien.
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2: Ich bin Florian Klaus. Der mutmaßliche Saboteur, der in mehreren Bundesländern das Stromnetz angegriffen haben soll, wollte wohl weitermachen. Das hat NRW-Innenminister Reul nach der Festnahme des 48-Jährigen gesagt. Bei ihm waren Sprengmittel gefunden worden. Im Moment spricht laut Reul alles für einen Einzeltäter, die Ermittlungen gehen aber weiter. Die SPD-Bundestagsfraktion fordert nach dem weiteren Abrutschen deutscher Schüler beim PISA-Test ein Krisentreffen auf Bundesebene. Deutschland brauche jetzt einen Bildungsgipfel von Bund, Ländern und Kommunen, sagte die stellvertretende Fraktionschefin Schmidt. Tine Klimach berichtet.
3: Lesen, Mathe, Naturwissenschaften. Die getesteten 15-Jährigen waren so schlecht wie noch nie. Die Testergebnisse zeigten klar, die Trennlinie laufe zwischen Jugendlichen aus sozial privilegierten und sozial benachteiligten Familien, so die Studienmacher. Deren Vorschläge, schon im Vorschulalter sollten mögliche Lernprobleme entdeckt und angegangen werden. Und schlicht mehr Geld, vor allem für Schulen mit vielen Kindern in schwierigen Lebenslagen.
2: Israel reagiert auf britische Sanktionen gegen Siedlungen im Westjordanland.

0: dürften mehrere britische Politiker und Aktivisten nicht mehr einreisen, hieß es. Großbritannien verbietet die Einfuhr von Waren aus illegalen israelischen Siedlungen. Weitere Länder wie Frankreich und Kanada wollen sich anschließen. Deutschland ist nicht dabei. Borussia Dortmund ist mit einem Sieg in die Fußball-Champions League gestartet. Mit 3:2 hat der BVB gegen den FC Villarreal gewonnen. Und die deutschen Basketballerinnen stehen zum ersten Mal im Viertelfinale einer Weltmeisterschaft. Das Team von Bundestrainer Olaf Lange hat Südkorea bei dem Heimturnier in Berlin klar mit 94:56 besiegt. Nächster Gegner ist Belgien.
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